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1: Im Studio Anna Löwer. Schönen guten Morgen. Die Spur der Sprengstoffdrohne vom Flughafen Leipzig-Halle führt nach Russland. Zu diesem Schluss kommt die Bundesregierung. Außenminister Wadephul kündigte neue Strafmaßnahmen gegen Russland an. So werden unter anderem die Einreisekontrollen für russische Staatsbürger verschärft. Russland hat inzwischen auf die deutschen Sanktionen reagiert. Präsident Putin bezeichnete diese als groben Fehler. Und aus dem russischen Außenministerium hieß es am Abend, Berlin habe nur einen Vorwand gesucht, gegen Russland vorgehen zu können. Mit dem versuchten Sprengstoffanschlag habe man nichts zu tun. Volkswagen will offenbar 4 deutsche Werke in den kommenden Jahren schließen. Laut Wirtschaftswoche soll die Produktion in Emden und Zwickau 2031 enden, in Hannover 2032 und in Neckarsulm 2034. VW selbst wollte die Informationen nicht kommentieren. Die Sensation für den Underdog ist ausgeblieben. Fünftligist HEBC Hamburg muss sich in der ersten Runde des DFB-Pokals dem Erstligisten Borussia Dortmund geschlagen geben. 5:0 aus Sicht der Dortmunder stand es zum Schluss im Hamburger Volksparkstadion.
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1: Im Studio Anna Löwer. Schönen guten Morgen. Die Bundesregierung spricht Klartext nach dem Drohnenvorfall am Flughafen Leipzig-Halle und macht Russland dafür verantwortlich. Außenminister Wadephul kündigte an, dass das russische Generalkonsulat in Bonn geschlossen wird und russische Staatsbürger werden bei der Einreise schärfer kontrolliert. Bei Volkswagen droht der Abbau von 4 weiteren Standorten in Deutschland. Das berichtet die Wirtschaftswoche unter Berufung auf interne Unterlagen. Betriebsrat und IG Metall kündigen bereits heftigen Widerstand an und wollen sich gegen mögliche Werksschließungen wehren. Bei einer Attacke auf ein Umspannwerk in Brandenburg hat es eine Detonation gegeben. Das hat die Polizei bestätigt. Es wurden mehrere Sprengstoffvorrichtungen gefunden, die aber nicht alle explodiert sind. Die Anlage steht beim Kraftwerk Jenschwalde. Die Hintergründe sind noch unklar. In der deutschen Wirtschaft macht sich offenbar wieder etwas Optimismus breit. Die Stimmung im Mittelstand hat sich überraschend stark aufgehellt, heißt es von der Förderbank KfW. Die aktuelle Geschäftslage und auch die Aussichten hätten sich merklich verbessert. Borussia Dortmund hat im DFB-Pokal den Fünftligisten HIBC Hamburg rausgeworfen. 5:0 stand es zum Schluss für die Dortmunder.
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1: Im Studio Anna Löwer. Schönen guten Morgen. Die Bundesregierung spricht Klartext nach dem Drohnenvorfall am Flughafen Leipzig-Halle und macht Russland dafür verantwortlich. Außenminister Wadephul kündigte an, dass das russische Generalkonsulat in Bonn geschlossen wird und russische Staatsbürger werden bei der Einreise schärfer kontrolliert. Bei Volkswagen droht der Abbau von 4 weiteren Standorten in Deutschland. Das berichtet die Wirtschaftswoche unter Berufung auf interne Unterlagen. Betriebsrat und IG Metall kündigen bereits heftigen Widerstand an und wollen sich gegen mögliche Werksschließungen wehren. Bei einer Attacke auf ein Umspannwerk in Brandenburg hat es eine Detonation gegeben. Das hat die Polizei bestätigt. Es wurden mehrere Sprengstoffvorrichtungen gefunden, die aber nicht alle explodiert sind. Die Anlage steht beim Kraftwerk Jenschwalde. Die Hintergründe sind noch unklar. In der deutschen Wirtschaft macht sich offenbar wieder etwas Optimismus breit. Die Stimmung im Mittelstand hat sich überraschend stark aufgehellt, heißt es von der Förderbank KfW. Die aktuelle Geschäftslage und auch die Aussichten hätten sich merklich verbessert. Borussia Dortmund hat im DFB-Pokal den Fünftligisten HEBC Hamburg rausgeworfen. 5:0 stand es zum Schluss für die Dortmunder.
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2: Guten Morgen, meine Lieben. Nicole hier. Und zu eurem Kaffee gibt's von uns die meisten 80er und 90er. Jetzt von Pink Floyd, Another Brick in the Wall. Kommt gut rein.
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Manfred Mann, der wusste, was er kann und er wusste auch, was er nicht kann. Hier ist die neue 107.7 um kurz vor 5:30. Der hat gesagt, ich bin musikalisch, ich kann Instrumente spielen, ich kann auch Rock in die Songs reinmachen, aber ich kann sie irgendwie nicht selber schreiben. Also hat er sich einfach ganz viele Songs von anderen Künstlern geholt, ein Cover draus gemacht, ein bisschen aufgepäppelt. Raus kam For You, ursprünglich von Bruce Springsteen, hier von Manfred Mann.

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8: Baden-Württemberg reagiert auf die Waldbrandgefahr und deswegen bekommen Feuerwehren heute 6 neue Spezialfahrzeuge. Eins unserer Themen jetzt. Es ist Mittwochmorgen, 5.30 Uhr.
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9: Schönen guten Morgen. Der VW-Vorstand hat jetzt offenbar das Aus für 4 deutsche Werke beschlossen. Laut Wirtschaftswoche soll die Produktion in Emden und Zwickau 2031 enden, ein Jahr später in Hannover und in Neckarsulm 2034. VW selbst hat die Berichte bisher noch nicht bestätigt. Die Spur der Sprengstoffdrohne vom Flughafen Leipzig-Halle führt nach Russland. Zu diesem Schluss kommt die Bundesregierung. Außenminister Wadephul kündigte neue Strafmaßnahmen gegen Russland an. So werden unter anderem die Einreisekontrollen für russische Staatsbürger verschärft. Fast ein Drittel der Menschen in Deutschland ist gut oder sogar sehr gut mit Bus und Bahn versorgt. Das zeigt eine Analyse von Agora Verkehrswende. Da heißt es, je größer der Ort, desto besser ist das Angebot. Bei den Großstädten hat Frankfurt die Nase vorn, gefolgt von Stuttgart und München. Baden-Württemberg reagiert auf die wachsende Waldbrandgefahr. Heute übergibt Innenminister Hagel 6 neue Spezialfahrzeuge an mehrere Feuerwehren. Sie bilden den Kern einer Spezialeinheit, die auch im europäischen Katastrophenschutz aushelfen kann. Die Sensation für den Underdog ist ausgeblieben. Borussia Dortmund war für den Fünftligisten HEBC Hamburg in der ersten Runde des DFB-Pokals dann doch mindestens eine Nummer zu groß. 5:0 siegte der BVB im Hamburger Volksparkstadion.
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8: Das Wetter für uns in Baden-Württemberg. Aktuell 11 Grad in Reutlingen, auch bei euch in Ostfildern im Kreis Esslingen und auch in Calw 11 Grad. Später wieder Sonne mit Wolken bei angenehmen 24 Grad. 5.33 Uhr, die neue 107.7 Verkehrsservice und einige stehengebliebene Fahrzeuge auf der Straße. Fangen wir mal an. A81 Würzburg Richtung Heilbronn, zwischen Neuenstadt und Kreuz Weinsberg, hier noch Reifenteile. Dann ist ein Auto stehen geblieben auf der B27 Stuttgart stadtauswärts Richtung Ludwigsburg, zwischen Stuttgart-Zuffenhausen und Zuffenhausen Nord, hier auf der rechten Spur. Auf der B27 Stuttgart stadteinwärts zwischen dem Geisburger Straße und dem Charlottenplatz, auch hier auf der rechten Spur. Und auch A81 Heilbronn Richtung Stuttgart, Dreieck Leonberg auf der Überleitung zur A8 Richtung München. Auch hier ein defektes Fahrzeug, was ist denn los? Und schon wieder läuft eine Unfallaufnahme auf der A5 Frankfurt Richtung Karlsruhe zwischen Karlsruhe-Durlach und Karlsruhe-Mitte. Ich hoffe, da passiert nicht so ein Stau wie gestern und dass da alles schnell durch ist. Eure Staus, eure Blitzer, immer kostenlos. 0800 24 7077. Kommt gut an. Wir starten mit den meisten 80ern und 90ern in den Tag. Gleich von Aerosmith. Außerdem habe ich die Ärzte von euch. Und jetzt Billy Joel. Ich bin Nicole. Guten Morgen.
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0: 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Kennst du die Geschichte hinter diesem Song? Es ist Mitte der 70er Jahre. Für den 20-jährigen Marian Gold sind die Zeiten hart. Die Bundeswehr hat ihn rausgeschmissen und zeitweise lebt er in Berlin auf der Straße. Sein großer Traum, irgendwann mal wie David Bowie Musik zu machen. Let's dance! Er experimentiert und schreibt seine ersten eigenen Songs. Winter City Side, crystal bits of snowflakes all around my head and in the wind. Einige Jahre später, Marian Gold bekommt mit Alphaville einen Plattenvertrag. Big in Japan hat er schon fast vergessen. Diesen Song will er nicht auf dem ersten Album haben. Doch seine Bandkollegen sind anderer Meinung und überreden Marian. Heute, 40 Jahre später, gehört Big in Japan zu bestem Rock und Pop.
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Es ist kurz vor sechs. Kurz vor sechs. Hier ist die neue 107.7 mit dem epischen guten Morgen Rocksong.

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0: Gute Nachrichten, es soll mehr netto vom Brutto bleiben. Zumindest ist das der Plan der Bundesregierung heute. Eins unserer Themen jetzt. Es ist Mittwochmorgen, 6 Uhr.
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6: Schönen guten Morgen. Bei VW könnte die Zukunft von 4 deutschen Werken besiegelt sein. Nach Informationen der Wirtschaftswoche hat der Vorstand einstimmig beschlossen, die Produktion in Emden und Zwickau 2031 auslaufen zu lassen. In Hannover soll 2032 Schluss sein, am Audi-Standort Neckarsulm 2034. VW selbst bestätigt die Pläne bislang nicht. Betriebsrat und IG Metall kündigen massiven Widerstand an. Am Freitag soll der Aufsichtsrat über die Sparpläne beraten. Die Bundesregierung will nach dem Drohnenvorfall am Flughafen Leipzig-Halle ein deutliches Signal an Russland senden. Unter anderem sollen russische Staatsbürger bei der Einreise stärker kontrolliert und das russische Generalkonsulat in Bonn geschlossen werden. An den Maßnahmen gibt es bereits Kritik. Für die einen sind sie zu schwach, andere finden sie übertrieben. Außenminister Wadefuhl sagte im ZDF:
7: Wenn wir nicht reagiert hätten, dann hätte Russland sich ja geradezu eingeladen gefühlt, weiterzumachen. Also wir sind sicher, wir tun alles, was möglich ist, um dieses Land zu schützen. 100%igen Schutz gegen ein Land wie Russland gibt es nicht, aber Russland wird jetzt wissen, dass Deutschland entschlossen ist.
6: Und nun weitere Meldungen in Kürze. Mehr Netto vom Brutto, das hat sich die Bundesregierung mit der Reform der Einkommenssteuer auf die Fahne geschrieben. Heute will sie die Pläne beschließen. Vor allem Familien mit Kindern und Menschen mit kleineren und mittleren Einkommen sollen entlastet werden. Fast ein Drittel der Menschen in Deutschland ist gut oder sogar sehr gut mit Bus und Bahn versorgt. Das zeigt eine Analyse von Agora Verkehrswende. Da heißt es, je größer der Ort, desto besser ist das Angebot. Bei den Großstädten hat Frankfurt die Nase vorn, gefolgt von Stuttgart und München. Die Sensation für den Underdog ist ausgeblieben. Borussia Dortmund war für den Fünftligisten HEBC Hamburg in der ersten Runde des DFB-Pokals dann doch mindestens eine Nummer zu groß. 5:0 siegte der BVB im Hamburger Volksparkstadion.
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0: Das Wetter für uns in Baden-Württemberg ist quasi Copy-Paste von gestern. Stellenweise Frühnebel bei aktuell 10 Grad in Göppingen, 11 bei euch in Ludwigsburg und auch in Bad Mergentheim, 11 Grad aktuell. Später dann wieder angenehm warm bei um die 24 Grad, mit Sonne und Wolken im Wechsel, morgen auch nochmal so. Und am Freitag richtig sommerlich bis zu 30 Grad. 6.03 Uhr, die neue 107.7 Verkehrsservice. Ich habe ein paar Gefahrenmeldungen, das wollte ich sagen für euch. Achtung bitte, Reifenteile auf der A81 Würzburg Richtung Heilbronn zwischen Neuenstadt und dem Kreuz Weinsberg. Außerdem hat es ein Wildschwein erwischt im Kreis Tübingen und zwar auf der Straße zwischen der B464 und Frondorf. Und eine Unfallaufnahme läuft immer noch auf der A5 Frankfurt Richtung Karlsruhe zwischen Karlsruhe-Durlach und Karlsruhe-Mitte hier auf dem Verzögerungsstreifen. Eure Staus, eure Blitzer, immer kostenlos 0800 24 7 177. Kommt gut an.
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0: Wochenmitte, guten Morgen. Hanna und Nikolaus sind ab Montag wieder da. Ich bin Nicole Und hier sind jetzt für euch Chicago mit ihrem 80er, Your The Inspiration.
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0: Bester Rock und Pop um 17:45 und der Countdown läuft. Nur noch 5 Tage, dann ist hier wieder alles möglich. 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
2: 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Und mein Mann, der erklärt mich schon für verrückt. 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
0: Ja, wie süß, oder? Ihr großes Ziel war, irgendwann mal hier im Radio etwas gewinnen. Das hat sie felsenfest vorgenommen und wollte es allen beweisen. Denn hier ging es gar nicht mal nur so ums Geld gewinnen. Patricia wollte der ganzen Welt zeigen, dass es auch nach einer schweren Phase immer wieder bergauf geht.
2: Ich habe nicht viel Glück gehabt. Ich hatte ein geplatztes Aneurysma und dann noch im Krankenhaus noch einen Schlaganfall. Meine linke Hand ist gelähmt und ich bin halt total aus dem Leben gerissen. Kann leider nicht mehr arbeiten und es ist alles nicht so einfach.
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2: Ja, doch, also freue ich mich riesig, riesig, ja. Okay. Ich habe eigentlich Glück gehabt, ja, denn 80% sterben an einem Aneurysma. Mhm. Und ich kann ja laufen und das ist schon mal viel wert.
3: Aber du hörst dich auch an, als würdest du dem Leben so ein bisschen den Kampf ansagen. So von wegen, ich wusste schon immer, ich werde was gewinnen, ich komme zurück, ich mache meine Therapie. Das hört sich alles super an, sage ich dir.
2: Genau so ist es, ja. Ich gebe halt nicht auf.
0: Genau so soll es auch sein. Und wie schön, dass wir einen Teil zu Ihrem Glück beitragen durften. Und zu eurem hoffentlich auch. Ab Montag bezahlen wir wieder eure Rechnungen. 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
14: Ja, über den Nahverkehr gibt's auch Positives zu berichten. Eine neue Analyse hat gezeigt, dass fast ein Drittel der Menschen in Deutschland gut oder beziehungsweise sehr gut mit Bus und Bahn versorgt sind. Eins unserer Themen jetzt. Es ist Mittwochmorgen, 6.30 Uhr.
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15: Schönen guten Morgen. Bei VW könnte die Zukunft für vier deutsche Werke besiegelt sein. Laut Wirtschaftswoche sollen Emden und Zwickau 2031 schließen, Hannover 2032 und Neckarsulm 2034. VW bestätigt die Pläne bislang nicht. Betriebsrat und IG Metall kündigen massiven Widerstand an. Die Bundesregierung spricht Klartext nach dem Drohnenvorfall am Flughafen Leipzig-Halle und macht Russland verantwortlich. Außenminister Wadefuhl kündigte an, dass das russische Generalkonsulat in Bonn geschlossen wird und russische Staatsbürger werden bei der Einreise schärfer kontrolliert. Das ÖPNV-Angebot in Baden-Württemberg gehört zu den 6 besten in ganz Deutschland. Die Landeshauptstadt Stuttgart landet sogar auf Platz 2 der deutschen Großstädte, knapp hinter Frankfurt. Das zeigt eine bundesweite Auswertung der Denkfabrik Agora Verkehrswende. Borussia Dortmund hat souverän die zweite Runde des DFB-Pokals erreicht. Der Vizemeister setzte sich beim Oberligisten HEBC Hamburg mit 5:0 durch. Das Spiel im Volksparkstadion haben fast 46.000 Zuschauer verfolgt. So viele waren noch nie bei einem Pokalspiel eines Fünftligisten dabei.
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14: das Wetter für uns in Baden-Württemberg. Heute und morgen nochmal Sonne und Wolken im Wechsel. Regen ist nicht in Sicht. Dazu bekommen wir bis zu 22 Grad in Freudenstadt. 24 werden es in Stuttgart und 23 in Aalen. Am Freitag wird es dann auch nochmal richtig warm, bis zu 30 Grad. 6.32 Uhr, die neue 107.7 Verkehrsservice. Achtung bitte auf der A81 Stuttgart Richtung Singen. Zwischen Hildritzhausen und Gärtringen liegt gerade eine Plane. Außerdem schon 4 Kilometer Stau auf der B10. Ulm Richtung Stuttgart zwischen Mettingen und Wangen, hier bei der Baustelle. Und auch A5 Frankfurt Richtung Karlsruhe im Dreieck Karlsruhe und der Überleitung zur A8 auch wegen der Baustelle hier schon 2 Kilometer Stau. Und Eduard hat einen Blitzer gemeldet. Wenn ihr von Haigerloch nach Empfingen fahrt, da an der Steige, wo sie immer stehen, da sind 100 erlaubt. Danke dir fürs Melden. Eure Staus, eure Blitzer, immer kostenlos 0800 24 7 1077. Kommt gut an.
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14: Wie immer um kurz nach 6:30 Uhr, guten Morgen am 2. September. Warum ich das so sage, weil jetzt, wo es ein bisschen kühler wird, ich meine, es ist jetzt hier der 2. meteorologische Herbsttag, ja, und jetzt kommen wieder ein bisschen mehr Spinnen ins Haus. Ich weiß nicht, ob es euch schon aufgefallen ist, ich sehe sie gerade überall. Bei uns in Deutschland sind viele eklig, keine wirklich gefährlich, aber wenn wir jetzt mal die wirklich giftigen Spinnen anschauen, ja, zum Beispiel in Australien, dann können die nicht nur gruselig sein, sondern auch ziemlich hilfreich. Bei was kann denn Spinnengift helfen? A. Bei Fettleibigkeit. B. Bei einem Herzinfarkt. Oder C. Bei einem Schlaganfall. 0800 24 700 77. Gerne jetzt einfach anrufen und mitraten. Es gibt eine Klugscheißertasse zu gewinnen. Bei was kann Spinnengift helfen? A. Bei Fettleibigkeit, B bei einem Herzinfarkt oder C bei einem Schlaganfall. 0800 24 700 77. Nach 3 Songs gibt's die Auflösung und hier ist jetzt für euch Kenny Loggins mit Footloose.

0: Besser Rock und Pop von Roxette um 7:15. Und sind sie euch schon aufgefallen? Diese kleinen Achtbeiner, die gerade mehr und mehr ins Haus krabbeln. Und wofür die nützlich sein können, das klären wir jetzt.
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0: Nicole, ihr guten Morgen. Und als ich gestern gestaubsaugt habe, da habe ich eine neben meinem Bett gesehen. Dann hing noch eine in der Küche an der Decke. Ja, diese kleinen, fiesen Spinnen. Bei uns in Deutschland sind zum Glück alle harmlos für den Menschen. In Australien, da sieht es ja anders aus. Ja, da können Spinnen ziemlich gruselig und auch gefährlich sein, aber irgendwie auch hilfreich. Wissenschaftler haben herausgefunden, dass Spinnengift A. bei Fettleibigkeit helfen kann, B. bei einem Herzinfarkt oder C. bei einem Schlaganfall. 0800 24 7 107. Nicole hier. Guten Morgen. Wer möchte denn jetzt mit klug scheißen?
2: Ja, guten Morgen. Guten
0: Morgen.
2: Ich bin kein Klugscheißer, aber ich bin ein bisschen aufgedreht. Das habe ich gerade, ruf mal an bei euch.
0: Wie heißt du denn? Wo kommst du her?
2: Simon in Stuttgart.
0: Wie sieht's bei dir aus mit der Spinnenangst? Ist sie groß oder eher nicht so?
2: Nee, ich mag Spinnen. Also ich würde jetzt keine Vogelspinne zulegen, aber ich habe nichts gegen Spinnen. Ich lasse die einfach hier. Das sind meine Kollegen dann in der Wohnung.
0: Okay. Und was denkst du, bei was kann ein Spinnengift helfen?
2: Ich tendiere auf C, ich bin es aber, es ist nur ein Gefühlsding, C.
0: Ein Gefühlsding, und dein Gefühl hat dich nicht im Stich gelassen. Es stimmt, Simon, herzlichen Glückwunsch, richtige Antwort.
2: Ja, super.
0: Ja.
2: Super, wie heißt du?
0: Es ist eine Spinne aus Australien, die Trichternetzspinne. Okay. Und da ist es eben, wenn man aus dem Gift von dieser Trichternetzspinne so ein bestimmtes Protein rausnimmt, dann kann es bei Hirnschäden nach einem Schlaganfall helfen.
2: Mhm. Ah, cool. Das ist eine super Sache.
0: Ja, oder? Hey, vielen Dank dir fürs Mitraten.
2: Ja, gerne. Ich wünsche dir noch einen schönen Morgen und passt auf dich auf.

ist die neue 107.7 und an dieser Stelle liebe Grüße und guten Morgen zu allen Ferienarbeitern, die gerade zum Beispiel beim Daimlerwerk in Sindelfingen einen Ferienjob machen. Ich kenne das, ich habe das da auch mal schon mal durchgemacht. Der Sänger von den Soul Sisters hier, Paul Michels, der war übrigens mal Milchmann. Als Musiker macht er sich wesentlich besser, finde ich.

Es ist kurz vor sieben. Hier ist die neue 107.7 mit dem epischen guten Morgen Rocksong.

0: haben noch ein paar mehr Fragen an euch. Warum nicht an diesem Mittwochmorgen, oder? Guten Morgen, hier ist die neue 107.7. Unsere Marktforschung ruft gerade wieder einige von euch an, beziehungsweise kontaktiert euch online. Wenn ihr euch kurz Zeit für sie nehmen könntet, würde uns das wahnsinnig weiterhelfen. Vielen Dank.
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7: Gute Nachrichten, es soll mehr Netto vom Brutto bleiben. Zumindest ist das der Plan der Bundesregierung heute. Eins unserer Themen jetzt. Es ist Mittwochmorgen, 7 Uhr.
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9: Schönen guten Morgen. Bei Volkswagen wird das Aus von 4 Standorten in Deutschland offenbar immer wahrscheinlicher, trotz des Widerstands von Betriebsrat und Gewerkschaft. Gisa Weber berichtet.
10: Nach Informationen der Wirtschaftswoche hat der Vorstand einstimmig beschlossen, die Produktion in Emden und Zwickau 2031 auslaufen zu lassen. In Hannover soll 2032 Schluss sein, am Audi-Standort Neckarsulm 2034. VW selbst bestätigt die Pläne bislang nicht. Betriebsrat und IG Metall kündigen massiven Widerstand an. Am Freitag soll der Aufsichtsrat über die Sparpläne beraten.
9: Das ÖPNV-Angebot in Baden-Württemberg gehört zu den 6 besten in ganz Deutschland. Die Landeshauptstadt Stuttgart landet sogar auf Platz 2 der deutschen Großstädte, knapp hinter Frankfurt. Das zeigt eine bundesweite Auswertung der Denkfabrik Agora Verkehrswende. 92% der Menschen in Stuttgart wohnen demnach nah an einem mindestens gut getakteten Angebot. Untersuchte Qualitätsmerkmale waren unter anderem die Entfernung zur nächsten Haltestelle, die Taktdichte der angebotenen Abfahrten und die Art der angebotenen Verkehrsmittel. Und nun weitere Meldungen in Kürze. Die Spur der Sprengstoffdrohne vom Flughafen Leipzig-Halle führt nach Russland. Zu diesem Schluss kommt die Bundesregierung. Außenminister Wadephul kündigte neue Strafmaßnahmen gegen Russland an. So werden unter anderem die Einreisekontrollen für russische Staatsbürger verschärft. Mit der Reform der Einkommenssteuer will die Bundesregierung viele Menschen entlasten. Heute soll das Kabinett den Entwurf beschließen. Der Grundfreibetrag soll steigen, ebenso wie das Kindergeld. Einer Familie mit 2 Kindern und einem Jahreseinkommen von 60.000 Euro bleiben dann gut 600 Euro mehr. Die Sensation für den Underdog ist ausgeblieben. Borussia Dortmund war für den Fünftligisten HEBC Hamburg in der ersten Runde des DFB-Pokals dann doch mindestens eine Nummer zu groß. 5:0 siegte der BVB im Hamburger Volksparkstadion.
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7: Das Wetter für uns in Baden-Württemberg. Aktuell frische 9 Grad in Riedlingen im Alt-Donau-Kreis. 10 Grad sind es in Schwäbisch Hall, in Esslingen 11 Grad. Dazu stellenweise heute wieder Frühnebel, später dann Sonne und Wolken im Wechsel bei um die 24 Grad. 7.02 Uhr, die neue 107.7 Verkehrsservice. Es staut sich wieder auf der B10 Ulm Richtung Stuttgart zwischen Mettingen und Wangen hier bei der Baustelle. 4 Kilometer aktuell. Und Robby hat noch einen Liegenbleiber gemeldet auf der A8 Pforzheim Richtung Stuttgart. Da ist ein LKW auf dem Standstreifen stehen geblieben, und zwar Höhe Raststätte Sindelfinger Wald. Danke dir, Robby, fürs Melden. Wenn ihr jetzt noch was gesehen habt, Staus, Blitzer, gerne her damit, immer kostenlos. 0800 24 7 107.7. Kommt gut an. 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
7: Und wir liefern zum Sonnenaufgang und zum ersten Kaffee die meisten 80er und 90er. Jetzt von Billy Idol, Rebel Yell. Ich bin Nicole. Schönen guten Morgen wünsche ich euch.
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älteren Pop aus den 80ern von Billy Idol, Rebel Yell. Kommt übrigens von einem Whisky, ja, der hieß oder heißt Rebel Yell und den hat Billy Idol mal zusammen mit den Rolling Stones getrunken. Hier ist die neue 107.7.

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Die neue 107.7. Kennst du? Die Geschichte hinter diesem Song? 1982. US-Schauspieler und Produzent Sylvester Stallone ist auf der Suche nach dem Soundtrack zu seinem neuen Film Rocky 3. Auf dem Weg zu einem Geschäftstermin hört er im Radio den Song Poor Man's Son von Survivor. Genau so etwas will er haben. Er ruft das Management der Band an und fragt nach, könnt ihr mir genau so etwas schreiben? Ich will das. Die Band ist einverstanden und schreibt nicht nur einen Soundtrack, sondern ihren größten Erfolg, Eye of the Tiger.

Die neue 107.7 hier mit bestem Rock und Pop um 7.21 Uhr. Und Rockwell, ja, der hat für diesen Song extra seine Stimme so ein bisschen verstellt, so einen britischen Akzent aufgelegt. Hat er eigentlich überhaupt nicht, aber er wollte nicht, dass sein Vater ihn erkennt. Der meinte nämlich, du hast gar nicht das Zeug dazu. Und er wollte es ihm beweisen. Er hat gesagt, guck mal, ich mache jetzt Musik, ohne dass du es weißt, dann findest du es geil und dann sage ich dir, ha, also es geht doch und es geht. Und wie? Hier ist jetzt für euch Sam.

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15: Innenverteidiger Antonio Rüdiger tritt nach 12 Jahren aus der Nationalmannschaft zurück. Eins unserer Themen jetzt. Es ist Mittwochmorgen, 7.30 Uhr.
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16: Schönen guten Morgen. Bei Volkswagen wird das Aus von 4 Werken in Deutschland immer wahrscheinlicher. Laut Wirtschaftswoche hat der Vorstand das gestaffelte Produktionsende in Emden, Hannover, Zwickau und Neckarsulm ab 2031 beschlossen. Betriebsrat und IG Metall kündigen bereits heftigen Widerstand an. Die Spur der Sprengstoffdrohne vom Flughafen Leipzig-Halle führt nach Russland. Zu diesem Schluss kommt die Bundesregierung. Außenminister Wadephul kündigte neue Strafmaßnahmen gegen Russland an. So werden unter anderem die Einreisekontrollen für russische Staatsbürger verschärft. Erneuter Angriff auf die Stromversorgung in Deutschland. An einem Umspannwerk nahe Köln sind mehrere Leitungen ausgefallen. Die Polizei geht nicht von einer technischen Störung aus, sondern von einer vorsätzlichen Tat. Erst gestern gab es einen Anschlagsversuch auf ein Umspannwerk in Brandenburg. Jürgen Klopp muss als neuer Bundestrainer auf eine Abwehrkonstante der letzten Jahre verzichten. Innenverteidiger Antonio Rüdiger tritt nach 12 Jahren aus der Nationalmannschaft zurück. Der Real Madrid-Profi sagt, er will den Weg für die jüngere Generation freimachen.
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15: Das Wetter für uns in Baden-Württemberg geht angenehm weiter. Es bleibt auch heute trocken und zwischen den Wolken schiebt sich immer wieder die Sonne durch. Dazu bis zu 23 Grad in Schwäbisch Gmünd und auch in Pforzheim. 25 werden sogar in Konstanz. Morgen dann nochmal so und am Freitag kommt der Sommer zurück mit ganz viel Sonne und bis zu 30 Grad. 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Ihr steht wieder bei der Baustelle B10 Stuttgart stadteinwärts, wenn ihr aus Esslingen kommt, zwischen Hafen Süd und dem Dreieck Neckarpark. Außerdem habe ich für euch, lasst mich kurz schauen, hier A5, Karlsruhe Richtung Frankfurt zwischen Burgsthal und Kronau. Hier ist ein Auto auf dem Standstreifen stehen geblieben. Und A5 Frankfurt Richtung Karlsruhe zwischen Karlsruhe Mitte und Rijks-Karlsruhe. 3 Kilometer Stau, auch wegen der Baustelle hier. Dann habe ich noch einen Blitzer von der Caro. Und zwar in Sindelfingen in der Madentalstraße, da beim Altenheim, wenn ihr vom Lidl quasi in die Stadt fahrt, da sind 30 erlaubt. Eure Staus, eure Blitzer, immer kostenlos 0800 24 7 1077. Kommt gut an. Fahrradfans, aufgepasst. 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Baden-Württembergs rockigste Morningshow hier. Ich bin Nicole. Schön, dass ihr mit dabei seid. Wir haben die meisten 80er und 90er für euch. Jetzt von Midnight Oil. Beds are burning.
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0: Es ist ein Problem, das öfter auf uns zukommt und auch heute wieder. Vor allem, liebe Männer, was macht ihr bitte dann heute Nachmittag mit eurer Jacke, wenn es zu warm ist? Morningshow-Moderator Nikolaus und unser Urschwabe Jens aus Eislingen haben sich da schon mal über ein paar Lösungsansätze unterhalten. Wie immer um 7:15.
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2: Guten Morgen, mein Lieber, grüß dich.
3: Du als modebewusster Mensch, ja. Ich brauche deine Hilfe, ich brauche deine Meinung. Morgens ist es gerade relativ frisch, ne? Wir gehen mit Jacke aus dem Haus. Und am Nachmittag, du kennst es, irgendwann merkt man, es wird ein bisschen zu warm. Und dann ist jetzt die Frage, was machst du mit der Jacke?
2: Ich finde es ganz, ganz fürchterlich. Das ist für uns Männer, wir wollen ja immer die Hände frei haben.
3: Richtig.
2: Das ist so, wir laufen nicht. Wir laufen nicht mit irgendwas in der Hand. Wenn euch das schon mal auffällt, wir wollen das nicht. Warum müssen wir uns verteidigen gegen wilde Tiere oder irgendwas? Ich weiß das nicht. Das heißt, ich habe jetzt auch schon angefangen, seit ich dünn bin, mir die Jacke rumzubinden um den Bauch. Früher ging das ja. Da muss ich ehrlich sagen, da waren die Ärmel zu kurz. Jetzt finde ich sie wirklich um den Bauch rum. Und ich mag es überhaupt nicht.
3: Null!
2: Dankeschön. Was ich noch viel schlimmer finde, ist dieses Golfplatz, Tennisplatz, so oben über
3: die Schulter
2: drüber. Ja. Er geht gar nicht, ehrlich, nee. Original. Da klemme ich mir so noch lieber unter die Achsel, das sage ich dir ehrlich.
3: Ja.
2: Nein, geht gar nicht. Aber es ist wirklich für uns Männer zurzeit gerade ein massives Problem.
3: Ich wusste, dass es dir ganz genauso geht, wirklich. Ich sehe immer die Bilder auf deinen Spaziergängen mit dem Hund und denke mir, aha, der hat das Jackenproblem also auch noch nicht gelöst. Ich habe jetzt was ausprobiert, Jens. Du rollst die Jacke quasi zu einer langen Wurst und bindest sie dir so quer über den Körper, weißt, wie als wärst du gerade Germany's Gott, Next Topmodel geworden. Das sieht wenigstens noch einigermaßen cool aus, aber alle anderen Varianten kommen wirklich nicht in Frage. Also, ja.
2: Ich weiß, dass die ganze Frau jetzt vor dem Gerät sitzt.
3: Ja, die schütteln nur noch den Kopf,
2: genau. Ja, lachen und schütteln der Kopf und das ist doch ganz normal. Nein, für uns dieses Zwiebelschale-Modell, wo wir zurzeit gerade betreiben müssen, nein.
3: Nein.
2: Gerne mal melden, wenn ihr eine bessere Idee habt. Genau. Kommt gut durch, bis morgen.
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Was würdet ihr für die Gitarre von eurem Lieblingsgitarristen tun oder von eurer Lieblingsband? Die neue 107.7 hier, es ist kurz vor 8, guten Morgen. Würdet ihr eine halbe Million Dollar dafür hinlegen? Wahrscheinlich nicht. Und ich meine, gut, der Grund ist wahrscheinlich, dass die meisten von uns einfach das Geld nicht haben. Aber die Gitarre von Kiss-Gitarrist Ace Frehley wurde eben jetzt letztens erst für 512.000 Dollar versteigert. Und ich frage mich immer, was macht die Person dann damit? Hängt die sich die ins Wohnzimmer oder spielt sie drauf? Man weiß es nicht. Aber was ich weiß ist, ich habe sie jetzt für euch. Hier sind Kiss mit I Was Made For Loving You und Ace Frehley an der Original Gibson, die versteigert.

Es ist kurz vor acht. Hier ist die neue 107.7 mit dem epischen guten Morgen Rocksong.

0: Und warum schaltet ihr uns morgens eigentlich ein? Das ist so eine Frage, die uns beschäftigt. Also wir freuen uns wahnsinnig drüber, aber wir wollen da noch mehr wissen. Deswegen ruft euch unsere Marktforschung gerade eventuell an oder kontaktiert euch online. Wenn ihr euch kurz Zeit für eure Fragen nehmen könntet, würde uns das wahnsinnig weiterhelfen. Vielen Dank.
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0: Unser VfB hat es schon letzte Woche geschafft, in die erste Runde im DFB-Pokalspiel gemeistert. Gestern jetzt auch Dortmund und damit haben sie den Fünftligisten HEBC Hamburg rausgeworfen, die große Träume hatten. Eins unserer Themen jetzt. Es ist Mittwochmorgen, 8 Uhr.
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7: Schönen guten Morgen. Russland steckt hinter dem Drohnenvorfall am Flughafen Leipzig-Halle. Das hat die Bundesregierung jetzt deutlich gemacht. Das in Leipzig war kein Einzelfall, sagte Innenminister Dobrindt. Er geht von weiteren hybriden Angriffen Russlands aus. Als Reaktion kündigte Außenminister Wadefuhl neue Strafmaßnahmen an. So wird etwa das russische Generalkonsulat in Bonn geschlossen. Außerdem sollen russische Staatsbürger bei der Einreise nach Deutschland schärfer kontrolliert werden. Erneuter Angriff auf die Stromversorgung in Deutschland. An einem Umspannwerk nahe Köln sind mehrere Leitungen ausgefallen. Die Polizei geht nicht von einer technischen Störung aus, sondern von einer vorsätzlichen Tat. Erst gestern gab es einen Anschlagsversuch auf ein Umspannwerk in Brandenburg. Landesinnenminister Redmann forderte im ZDF einen besseren Schutz für die Infrastruktur.
8: Wir müssen hier schnell nachrüsten. Wir müssen schnell dafür sorgen, dass die Betreiber ihre eigenen Einrichtungen besser sichern können. Auch mit Befugnissen, die gegenwärtig nur die Polizei hat. Was ich damit meine, ist die Befugnis beispielsweise Drohnen abwehren zu können, die Befugnis, auch intelligente Videoüberwachung einsetzen zu können. Man kann nicht neben jeden Hochspannungsmast einen Polizisten stellen.
7: Und nun weitere Meldungen in Kürze. Bei VW könnte die Zukunft für 4 deutsche Werke besiegelt sein. Laut Wirtschaftswoche sollen Emden und Zwickau 2031 schließen, Hannover 2032 und Neckarsulm 2034. VW bestätigt die Pläne bislang nicht. Betriebsrat und IG Metall kündigen massiven Widerstand an. Am Augsburger Hauptbahnhof hat es heute früh eine Explosion gegeben. Laut Polizei ist in einem Durchgang ein unbekannter Gegenstand in die Luft geflogen. Der Bahnhof wurde großräumig abgesperrt. Die Polizei ist im Großeinsatz. Die Hintergründe sind noch völlig unklar. Borussia Dortmund hat souverän die zweite Runde des DFB-Pokals erreicht. Der Vizemeister setzte sich beim Oberligisten HEBC Hamburg mit 5:0 durch. Das Spiel im Volksparkstadion haben fast 46.000 Zuschauer verfolgt. So viele waren noch nie bei einem Pokalspiel eines Fünftligisten dabei.
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0: Das Wetter für uns in Baden-Württemberg. Heute und morgen nochmal Sonne und Wolken im Wechsel. Regen ist nicht in Sicht, dazu aktuell 12 Grad in Ludwigsburg, auch bei euch in Fellbach im Rems-Murr-Kreis und auch in Ulm aktuell 12 Grad. Am Freitag wird es dann nochmal richtig warm, da bekommen wir tagsüber bis zu 30 Grad. 8:02 Uhr, die neue 107.7 Verkehrsservice. Ich habe 3 kleine Staus für euch und keiner davon ist bei der Dauerbaustelle Pforzheim. Da kommt ihr heute entspannt durch mal wieder. aber 2 Kilometer auf der B10 Stuttgart stadteinwärts, wenn ihr von Esslingen kommt, zwischen Hafen Süd und Dreieck Neckarpark hier bei der Baustelle. Und auch auf der B14 Backnang Richtung Stuttgart zwischen Winnenden und Waiblingen Nordkopp, 2 Kilometer Stau. Und 4 Kilometer Stop-and-Go auf der A5 Karlsruhe Richtung Frankfurt zwischen Bruchsal und Kronau. Hier ist nämlich ein Unfall auf der rechten Spur. Dann habe ich noch einen Blitzer und zwar hat den gerade die Sandra gemeldet. In Remseck, Neckartalstraße, wenn ihr nach Stuttgart-Mühlhausen fahrt, kurz hinterm Lidl, da sind 70 erlaubt. Danke die Sandra fürs Melden. Eure Staus, eure Blitzer, immer kostenlos 0800 24 7 177. Kommt gut an. 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
0: Guten Morgen, schönen Mittwoch wünsche ich euch. Ich habe gleich aus den 90ern die Toten Hosen für euch und jetzt aus den 80ern Europe mit The Final Countdown. Kommt gut rein.
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Diesen Song liebe ich ganz besonders von den Toten Hosen. Eine polnische Band hat den mal gecovert. 1:1 auf Polnisch gesungen. Fantastisch. Kommen wir zu einem anderen Thema, ja? Ich will ja hier nicht kritisch sein, aber ich wundere mich manchmal, was ihr mit eurem Geld

0: 13 Uhr. Ihr müsst uns eure Rechnungen einfach nur schicken. Wie gesagt, egal welche. Und dann Radio hören. Wird eure Rechnung gezogen? Habt ihr 3 Songs Zeit, hier anzurufen? Seid ihr rechtzeitig in der Leitung? Zahlen wir. Und da gingen auch schon mal über 500 Euro raus für eine Flasche Whisky, ja? Und zwar für Norbert aus Böblingen. Und das ist nicht die einzige Flasche, teure Flasche, die er im Schrank stehen hat.
1: Also ich bin früher mal zur See gefahren, ja, war bei der Marine und da war das so gang und gäbe, wenn man zur See gefahren ist, dass man da steuerfrei einkaufen konnte und so einmal im Monat durfte man so eine Monatsflasche bestellen und die gab es halt dann günstiger. Da ging halt so Listen rum mit so ganz besonderen Tropfen und so kam es eigentlich dazu, dass ich damals hier und da eine gekauft habe.
0: Ja, und mit uns dann nochmal die nächste. Herzlichen Glückwunsch nochmal dazu. Die Flasche wurde komplett von uns bezahlt und ihr seht, uns ist egal, was ihr uns einreicht, ja? 500 Euro für einen Whisky, 1000 Euro für einen Urlaub, 10 Euro für den Freibadbesuch. Geht alles. Her damit über die neue 107.7.de und ab Montag starten wir. Hier bei der neuen 107.7.

anderthalb Wochen habt ihr die Kinder noch an der Backe. Ja, dann sind die Sommerferien rum. Hier ist die neue 107.7, 8.23 Uhr. Und ich weiß ja nicht, was eure Zwölfjährigen so machen. John Parr, der war mit zwölf, schon in einer Band. Und dann kommt halt so ein grandioser Musiker raus. Hier ist sein 80er, St.

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16: Das Wetter für uns in Baden-Württemberg und der Sommer will noch ein bisschen bleiben. Heute wieder schöne warme 24 Grad, dazu Sonne und Wolken. Regen ist nicht in Sicht. Morgen auch noch mal so und am Freitag dann 30 Grad und Sonne. 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Bitte vorsichtig, es liegen Spanngurte auf der A81 Stuttgart Richtung Heilbronn, Ausfahrt Ludwigsburg Nord. Außerdem 2 Kilometer Stau, B14 Backnang Richtung Stuttgart zwischen Winnenden und Waiblingen Nord. Und bei der Baustelle in Stuttgart auf der Landesstraße zwischen Heumaden und Hedelfingen, hier nach einem Unfall jetzt 2 Kilometer Stau. Und im Verlauf der B10 Stuttgart Stadt einwärts Richtung Esslingen, hier bei der Baustelle 2 Kilometer. Eure Staus, eure Blitzer, immer kostenlos 0800 24 7 1077. Kommt gut an. Baden-Württembergs rockigste Morningshow hier. Ich bin Nicole, hi. Hanna und Nikolaus sind ab Montag wieder da. Und wir machen jetzt weiter mit den meisten 80ern und 90ern. Hier sind die Hooters mit Johnny B.
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0: bester Rock und Pop von Bon Jovi um 8.42 Uhr. Und ich finde ja, es sind die besten Nachrichten der Woche. Und ich freue mich riesig, dass ich sie euch überbringen darf.
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0: Ganz genau so ist es. Nicole hier, hi. Wir machen das wieder. Wir kümmern uns um eure Rechnungen. Und wir hatten keine Lust zu warten, bis die Sommerferien rum sind. Es geht uns jetzt zu lange. Wir starten früher. Wir starten schon direkt nächsten Montag. Und es ist ganz einfach. Ihr schickt uns einfach eure Rechnungen über die neue 107.7.de. Dann hört ihr um 7, 12 und 16 Uhr Radio. Wird eure Rechnung gezogen, habt ihr 3 Songs Zeit anzurufen. Seid ihr rechtzeitig in der Leitung, geht die Rechnung auf uns. Und weil jetzt immer noch ein paar Fragen offen sind, eröffne ich jetzt ganz offiziell eine Fragerunde.
2: Und zwar habe ich eine Rechnung von einer Bootsmiete dieses Jahr am Gardasee. Frage, geht es?
0: Lieber Flo, das geht. Wir bezahlen Bootsmieten, wir bezahlen, wenn du willst, auch den Urlaub, wir bezahlen auch den ganz normalen Wocheneinkauf. Völlig egal, jede Rechnung geht.
3: Wir haben ja jedes Jahr immer welche eingereicht. Werden die auch nochmal gezogen oder muss man neue einreichen?
0: Silke, sehr gute Frage, die uns öfter erreicht. Bleiben die alten Rechnungen im Lostopf? Antwort, ja. Es bleibt alles im Lostopf, aber es schadet ja nie, da noch neue und mehrere drin zu haben. Und solltet ihr jetzt noch weitere Fragen haben, dann meldet euch. Ich möchte nicht, dass hier irgendwas unklar ist, ja? Und ansonsten reicht die Rechnung ein. Und dann legen wir gemeinsam am Montag los, oder? Hier bei der neuen 107.7. Und ihr seid aus den 80ern. Aha, mit Take on Me.

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1: Und der nächste 80er, der kommt von Jermaine Jackson, der Bruder von Michael Jackson, und Pia Zadora. Und wer ist eigentlich Pia Zadora? Wenn ihr die mal googelt, dann kommt bei den meisten wahrscheinlich zuerst ein Polizeifoto. Und der Grund, warum es dieses Foto gibt, ist grandios. Ihre Kids wollten mal nicht schlafen gehen und dann ist ihr der Kragen geplatzt. Es war 3 Uhr nachts und dann hat sie die Kinder mit dem Gartenschlauch nass gemacht. Die haben daraufhin die Polizei gerufen. Dann ging alles super schnell. Die Polizei war da und zack ist das Foto entstanden.

Es ist kurz vor neun. Hier ist die neue 107.7 mit dem epischen, guten Morgen Rocksong.

0: noch ein paar mehr Fragen an euch. Warum nicht an diesem Mittwochmorgen, oder? Guten Morgen, hier ist die neue 107.7. Unsere Marktforschung ruft gerade wieder einige von euch an, beziehungsweise kontaktiert euch online. Wenn ihr euch kurz Zeit für sie nehmen könntet, würde uns das wahnsinnig weiterhelfen. Vielen Dank.
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0: Uhr 30 ist es. Gute Nachrichten gibt es auch aus dem öffentlichen Nahverkehr. Stuttgart ist nämlich deutschlandweit auf Platz 2, was das ÖPNV-Angebot angeht. Eins unserer Themen jetzt. Es ist Mittwochmorgen, 9 Uhr.
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10: Schönen guten Morgen. In Deutschland hat es offenbar erneut einen Angriff auf die Stromversorgung gegeben. Betroffen ist diesmal ein Umspannwerk nahe Köln in Nordrhein-Westfalen. Die Polizei geht von einer vorsätzlichen Tat aus. André Glatzel mit mehr.
11: Einen größeren Stromausfall gab es nicht, es sind aber mehrere Leitungen in dem Umspannwerk ausgefallen. Wir gehen nicht von einer technischen Störung aus, sagte ein Polizeisprecher. Erst gestern hatte es einen mutmaßlichen Anschlag auf ein Umspannwerk in Brandenburg gegeben. Dabei gab es auch mindestens eine Explosion. Wer dahinter steckt, ist noch unklar. Brandenburgs Innenminister Redmann fordert einen besseren Schutz für die kritische Infrastruktur.
10: Bei VW könnte die Zukunft von 4 deutschen Werken besiegelt sein. Nach Informationen der Wirtschaftswoche hat der Vorstand einstimmig beschlossen, die Produktion in Emden und Zwickau 2031 auslaufen zu lassen. In Hannover soll 2032 Schluss sein, am Audi-Standort Neckarsulm 2034. VW selbst bestätigt die Pläne bislang nicht. Betriebsrat und IG Metall kündigen massiven Widerstand an. Am Freitag soll der Aufsichtsrat über die Sparpläne beraten. Und nun weitere Meldungen in Kürze. Die Bundesregierung spricht Klartext nach dem Drohnenvorfall am Flughafen Leipzig-Halle und macht Russland verantwortlich. Außenminister Wadefuhl kündigte an, dass das russische Generalkonsulat in Bonn geschlossen wird und russische Staatsbürger werden bei der Einreise schärfer kontrolliert. Das ÖPNV-Angebot in Baden-Württemberg gehört zu den 6 besten in ganz Deutschland. Die Landeshauptstadt Stuttgart landet sogar auf Platz 2 der deutschen Großstädte, knapp hinter Frankfurt. Das zeigt eine bundesweite Auswertung der Denkfabrik Agora Verkehrswende. Die Sensation für den Underdog ist ausgeblieben. Borussia Dortmund war für den Fünftligisten HEBC Hamburg in der ersten Runde des DFB-Pokals dann doch mindestens eine Nummer zu groß. 5:0 siegte der BVB im Hamburger Volksparkstadion.
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0: Das Wetter für uns in Baden-Württemberg. Heute bis zu 24 Grad in Lierichlingen im Alb-Donau-Kreis. Auch bei euch in Esslingen. In Crailsheim werden es bis zu 23 Grad. Dazu Sonne und Wolken im Wechsel. Morgen dann auch nochmal ganz genau genauso. 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Bitte vorsichtig, auf der A6 Heilbronn Richtung Nürnberg zwischen Kreuz Weinsberg und Bretzfeld ist gerade eine ungesicherte Unfallstelle und es sind Gegenstände auf der Fahrbahn. Außerdem braucht ihr ein bisschen länger, B10 Stuttgart Stadt einwärts Richtung Esslingen zwischen Hafen Süd und Dreieck Neckarpark bei der Baustelle. Jetzt gerade aktuell immer 2 Kilometer Stau. Und A5 Karlsruhe Richtung Frankfurt zwischen Bruchsal und Kronau. Da läuft eine Unfallaufnahme. Die rechte Spur ist gesperrt. 2 Kilometer Stop and Go auch hier. Eure Staus, eure Blitzer immer kostenlos. 0800 24 700 77. Kommt gut an.
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0: Und für euren Mittwoch haben wir gleich 90er von den Scorpions, außerdem Anastasia und jetzt aus den 80ern Michael Jackson mit Beat It. Ich bin Nicole. Hi!
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0: Viertel nach neun. Und die Vorfreude, die wächst und die wächst und die wird immer größer. Und mittlerweile sind es nur noch 5 Tage, bis es losgeht.
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0: entlang hangeln kann, wie zum Beispiel einer bezahlten Rechnung im Radio. 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

Zwei Giganten treffen aufeinander. AC/DC ist die Vorband abgesprungen. Und wer ist eingesprungen? Die Foo Fighters. Was wird denn das bitte für ein geiles Konzert? Am 8. September ist es soweit. Leider in den USA, nicht bei uns. Aber ich hab sie jetzt. Hier sind AC/DC mit Highway to Hell. 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
6: Das Wetter für uns in Baden-Württemberg. Aktuell 15 Grad bei euch in Reutlingen, auch bei euch in Ostfildern im Kreis Esslingen. 16 aktuell in Calw. Später dann wieder schön warm, 24 Grad mit Sonne und Wolken im Wechsel. Morgen nochmal ganz genau genauso. Freitag dann richtig schön sommerlich und heiß. 30 Grad warten da auf uns. 9.31 Uhr, die neue 107.7 Verkehrsservice. Vorsichtig bitte auf der A8. Karlsruhe Richtung Stuttgart. Bei Pforzheim West steht ein qualmender LKW. Also hier jetzt bitte auf jeden Fall keine Kippen aus dem Auto werfen. Außerdem B10 Mühlacker Richtung Stuttgart zwischen Vaihingen und Enzweihinger. An der Baustelle 2 Kilometer Stau, ihr braucht 20 Minuten länger. Und auch in der Gegenrichtung zum Abzweig nach Pulverdingen und Enzweihingen. Auch hier 2 Kilometer Stau, eine Viertelstunde plus. Und A6 Heilbronn Richtung Nürnberg zwischen Kreuz Weinsberg und Bretzfeld. Hier gab es einen Unfall mit einem LKW. Die rechte Spur ist gesperrt, deswegen 4 Kilometer Stau, eine halbe Stunde plus hier. Eure Staus, eure Blitzer immer kostenlos 0800 24 7 107.7. Kommt gut an. Baden-Württembergs rockigste Morningshow hier. Hanna und Nikolaus sind ab Montag wieder da. Ich bin Nicole und ich habe jetzt für euch die meisten 80er und 90er. Hier sind Foreigner mit Say You Will.
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0: 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Kennst du die Geschichte hinter diesem Song?
1: Es ist 1984. Beim 30-jährigen Ray Parker Jr. klingelt plötzlich das Telefon. Dran sind die verzweifelten Macher des Films Ghostbusters. Sie haben eine große Bitte an den jungen Musiker, denn in nur wenigen Tagen brauchen sie dringend einen Titelsong für ihren Blockbuster. Ray Parker Jr. zögert. Welchen Song soll er bitte über einen Geisterjägerfilm schreiben? Er grübelt und grübelt, doch ihm fällt nichts ein. Frustriert setzt er sich vor den Fernseher und sieht plötzlich einen Werbespot. Und auf einmal schreiben sich die Zeilen wie von selbst. Und in nur wenigen Tagen entsteht Ghostbusters. Rund 40 Jahre später, immer noch Teil von Bestem Rock und

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14: Gute Nachrichten für Familien. Die Bundesregierung will mit der Einkommenssteuerreform spürbar entlasten. Eins unserer Themen jetzt. Es ist Mittwochmorgen, 10 Uhr.
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15: Schönen guten Tag. In Deutschland hat es offenbar erneut einen Angriff auf die Stromversorgung gegeben. Betroffen ist ein Umspannwerk nahe Köln. Dort fielen mehrere Leitungen aus. Einen größeren Stromausfall gab es nicht. Die Polizei geht von einer absichtlichen Tat aus. Erst gestern war ein Umspannwerk in Brandenburg angegriffen worden. Wer dahinter steckt, ist noch unklar. Brandenburgs Innenminister Redmann fordert deswegen einen besseren Schutz für die kritische Infrastruktur. Bei Volkswagen wird das Aus von 4 Standorten in Deutschland offenbar immer wahrscheinlicher, trotz des Widerstands von Betriebsrat und Gewerkschaft. Gisa Weber berichtet.
16: Nach Informationen der Wirtschaftswoche hat der Vorstand einstimmig beschlossen, die Produktion in Emden und Zwickau 2031 auslaufen zu lassen. In Hannover soll 2032 Schluss sein, am Audi-Standort Neckarsulm 2034. VW selbst bestätigt die Pläne bislang nicht. Betriebsrat und IG Metall kündigen massiven Widerstand an. Am Freitag soll der Aufsichtsrat über die Sparpläne beraten.
15: Und nun weitere Meldungen in Kürze. Nach einer Explosion ist der Augsburger Hauptbahnhof komplett abgeriegelt worden. Die Polizei hat einen verdächtigen Gegenstand gefunden. Der wird jetzt untersucht. Der Zugverkehr wurde komplett eingestellt. Heute Morgen hatte es eine Explosion gegeben. 2 Menschen wurden verletzt. Mit der Reform der Einkommenssteuer will die Bundesregierung viele Menschen entlasten. Heute soll das Kabinett den Entwurf beschließen. Der Grundfreibetrag soll steigen, ebenso wie das Kindergeld. Einer Familie mit 2 Kindern und einem Jahreseinkommen von 60.000 Euro bleiben dann gut 600 Euro mehr. In Philippsburg im Kreis Karlsruhe baut die NBW einen der größten Batteriespeicher Deutschlands. Wo früher ein Kernkraftwerk stand, entstehen jetzt 150 Batteriecontainer. Diese sollen genug Strom speichern, um 100.000 Haushalte bei Schwankungen im Stromnetz zu versorgen.
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14: Hier ist das Wetter für uns in Baden-Württemberg mit 17 Grad momentan in Stuttgart. In Schorndorf sind es 15 Grad, genauso wie in Konstanz. Und nach einem frischen Morgen wird es heute wieder richtig schön mit Sonne und ein paar Wolken bei bis zu 25 Grad. Morgen das Gleiche und Freitag kann es dann wieder bis 30 Grad hochgehen. Es ist 10.02 Uhr, die neue 107.7 Verkehrsservice. Bitte aufpassen auf der A8, A81 Karlsruhe Richtung Stuttgart zwischen Leonberg Ost und der Raststätte Sindelfinger Wald. Hier ist ein LKW mit einer Panne auf der rechten Spur und im Standstreifen. Hier ist also die Fahrbahn auch verengt. Bitte aufpassen. Und auf der A81 Singen Richtung Stuttgart auf Höhe dem Kreuz Böblingen-Hulb. Achtung, hier ist eine ungesicherte Unfallstelle. Weiter auf der A6 Heilbronn Richtung Nürnberg zwischen dem Kreuz Weinsberg und Pretzfeld. Hier ist eine Unfallaufnahme auf dem Standstreifen und dadurch auch die rechte Spur gesperrt. Habt ihr noch was gesehen? Staus und Blitzer immer kostenlos melden. 0800 24 7 1077.
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14: Schönen Mittwoch euch. Doro ist im Urlaub. Ich bin Michelle und habe die meisten 80er für euch. Gleich Wham! Jetzt die Cutting Crew und I Just Died in Your Arms.
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0: gleich 10.25 Uhr. 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Ja, und falls ihr eine Spinnenphobie habt, seht ihr Spinnen vielleicht gleich in einem ganz anderen Licht. In Australien gibt es nämlich Spinnen, deren Spinnengift heilende Kräfte hat. Welche das sind, darum ging es heute in Baden-Württembergs rockigster Morningshow in der Klugscheißer-Frage. Kann Spinnengift helfen? A. Bei Fettleibigkeit, B. bei einem Herzinfarkt oder C. bei einem Schlaganfall. Simon aus Stuttgart hat sich an die Frage herangetraut.
1: Tendiere auf C. Ich bin es aber, es ist nur ein Gefühlsding, C.
2: Ein Gefühlsding, und dein Gefühl hat dich nicht im Stich gelassen. Es stimmt, Simon. Herzlichen Glückwunsch. Richtige Antwort.
1: Ja, super.
2: Es ist eine Spinne aus Australien, die Trichternetzspinne. Okay. Und da ist es eben, wenn man aus dem Gift von dieser Trichternetzspinne so ein bestimmtes Protein rausnimmt, dann kann es bei Hirnschäden nach einem Schlaganfall helfen.
0: Krass, oder? Also ich gebe meinen Spinnen zu Hause ja immer Namen wie Rudi oder so. Dann finde ich es auch immer gar nicht mehr so schlimm. Aber gut, wenn ihr auch mal klugscheißen wollt. Morgen früh um 6:30 gibt's die nächste Klugscheißer-Frage in Baden-Württembergs rockigster Morningshow hier auf der neuen 107.7. Jetzt bester Rock und Pop aus den 80ern von Roxette. Das ist She's Got the Look. Schönen Mittwoch.

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15: Hier ist das Wetter für uns in Baden-Württemberg mit 17 Grad in Esslingen. Remseck am Neckar sind es 18 Grad, genauso wie in Freiburg. Heute Morgen braucht's vielleicht noch ein Jäckchen. Im Lauf des Tages wird's aber wärmer mit Sonne und ein paar Wolken bei bis zu 25 Grad. Und auch morgen bleibt es so bei bis zu 26 Grad. 10.32 Uhr, die neue 107.7 Verkehrsservice mit einer Gefahrenmeldung auf der A8, A81 Karlsruhe Richtung Stuttgart. Zwischen Leonberg Ost und der Raststätte Sintelfingerwald ist ein defekter LKW auf der rechten Spur und dem Standstreifen. Hier ist auch die Fahrbahn verengt. Weiter auf der A81 Singen Richtung Stuttgart, auf Höhe dem Kreuz Böblingen-Hulb. Achtung, hier ist eine ungesicherte Unfallstelle. Und auf der A6 Heilbronn Richtung Nürnberg. Zwischen dem Kreuz Weinsberg und Pretzfeld ist eine Unfallaufnahme auf dem Standstreifen. Außerdem ist hier die rechte Spur gesperrt. Habt ihr noch was gesehen? Eure Staus, eure Blitzer, immer kostenlos? 0800 24 7 1077. Von uns gibt's die meisten 80er, die meisten 90er, die meiste Musik. Gleich von Bryan Adams und den Kuano Apes. Jetzt gute Laune von Queen und Don't Stop Me Now.
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0: beste Rock und Pop, die Kuano Apes und Open Your Eyes. Und wir kümmern uns jetzt wieder um ein Geheimnis eines unserer Rockstars.
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0: Heute geht es um Bobby Kimble, dem Sänger von Toto. Toll, toll, toll. Der hat nämlich ein buchstäblich ganz wildes Hobby und möchte von euch wissen, welches. Ein Wort haben wir ausgepiept und das brauche ich von euch. Achtung!
2: Ob ihr es glaubt oder nicht, aber ich besitze über 500, die 150 Jahre alt werden können.
0: Also, von welchen Tieren besitzt Bobby Kimble von Toto 500 Stück, die auch noch bis zu 150 Jahre alt werden können? Meldet euch bei mir über die kostenlose Studio-Hotline der 0800 24 7 107. Und wenn ihr es wisst, habt ihr bald eine Original, die neue 107.7-Tasse im Schrank stehen.

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0: Gute Nachrichten für Familien und viele Beschäftigte. Die Bundesregierung will heute ihre Pläne für eine Reform der Einkommenssteuer beschließen. Eins unserer Themen jetzt. Es ist Mittwochmorgen, gleich 11 Uhr.
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7: Schönen guten Tag. In Deutschland hat es offenbar erneut einen Angriff auf die Stromversorgung gegeben. Betroffen ist diesmal ein Umspannwerk nahe Köln in Nordrhein-Westfalen. Die Polizei geht von einer vorsätzlichen Tat aus. André Glatzel mit mehr.
8: Einen größeren Stromausfall gab es nicht, es sind aber mehrere Leitungen in dem Umspannwerk ausgefallen. Wir gehen nicht von einer technischen Störung aus, sagte ein Polizeisprecher. Erst gestern hatte es einen mutmaßlichen Anschlag auf ein Umspannwerk in Brandenburg gegeben. Dabei gab es auch mindestens eine Explosion. Wer dahinter steckt, ist noch unklar. Brandenburgs Innenminister Redmann fordert einen besseren Schutz für die kritische Infrastruktur.
7: Bei VW könnte die Zukunft von 4 deutschen Werken besiegelt sein. Nach Informationen der Wirtschaftswoche hat der Vorstand einstimmig beschlossen, die Produktion in Emden und Zwickau 2031 auslaufen zu lassen. In Hannover soll 2032 Schluss sein, am Audi-Standort Neckarsulm 2034. VW selbst bestätigt die Pläne bislang nicht. Betriebsrat und IG Metall kündigen massiven Widerstand an. Am Freitag soll der Aufsichtsrat über die Sparpläne beraten. Und nun weitere Meldungen in Kürze. In Augsburg haben eine Explosion und ein verdächtiger Gegenstand heute Morgen den Hauptbahnhof lahmgelegt. 2 Menschen wurden verletzt, mehrere Fensterscheiben gingen zu Bruch. Mittlerweile hat die Polizei Entwarnung gegeben. Die Hintergründe sind noch völlig unklar. Mehr Netto vom Brutto. Das hat sich die Bundesregierung mit der Reform der Einkommenssteuer auf die Fahne geschrieben. Heute will sie die Pläne beschließen. Vor allem Familien mit Kindern und Menschen mit kleineren und mittleren Einkommen sollen entlastet werden. Kurz vor Ende des Transferfensters hat Chema Andres den VfB verlassen. Das spanische Mittelfeldtalent wechselt für rund 23 Millionen Euro zum englischen Club Brighton. Jamie Leveling, Bilal Elkanus und Joscha Wagnumann bleiben trotz Angeboten in Stuttgart. Das deutsche Transferfenster ist jetzt geschlossen.
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0: Hier ist das Wetter für uns in Baden-Württemberg und mit 19 Grad in Stuttgart, 20 Grad in Vaihingen an der Enns und 19 Grad in Tübingen wird es immer wärmer und es wird schön heute mit Sonne und ein paar Wolken bei angenehmen 19 bis 25 Grad. Morgen das gleiche nochmal, am Freitag dann wieder bis zu 30 Grad. Es ist 11.02 Uhr, die neue 107.7 Verkehrsservice mit einer Gefahrenmeldung auf der A8, A81, Karlsruhe Richtung Stuttgart. Zwischen Leonberg Ost und der Raststätte Sindelfinger Wald ist ein LKW mit einer Panne. Hier ist die rechte Spur und der Standstreifen blockiert und dadurch die Fahrbahn verengt. Weiter auf der A8 München Richtung Stuttgart, zwischen Kirchheimteck West und Wendlingen. Achtung, hier liegen Reifenteile auf allen Fahrbahnen. Und auf der A6 Heilbronn Richtung Nürnberg, zwischen Kreuz Weinsberg und Pretzfeld, ist vorhin ein Unfall passiert und hier ist der Standstreifen und die rechte Spur blockiert. Falls ihr noch was gesehen habt, eure Staus, eure Blitzer, immer kostenlos melden. 0800 24 7 107 7.
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0: Doro genießt ihren Sommerurlaub. Ich bin bei euch mit den meisten 80ern gleich von Kenny Loggins. Jetzt Melissa Etheridge. Ich bin Michelle. Guten Morgen.
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1: Hier ist das Wetter für uns in Baden-Württemberg mit 20 Grad in Filderstadt, Fellbach und Crailsheim. Sonne und Wolken wechseln sich heute ab bei 19 bis 25 Grad. Morgen wird's genauso und Freitag dann nochmal richtig Sommer bei bis zu 30 Grad. 11.32 Uhr, die neue 107.7 Verkehrsservice. Achtung auf der A6 Heilbronn Richtung Nürnberg. Zwischen dem Kreuz Weinsberg und Pretzfeld gab es heute Vormittag einen Unfall. Da ist der Standstreifen und die rechte Spur blockiert. Auf der B27 in Stuttgart zwischen der Geisburgstraße und dem Charlottenplatz. Achtung, hier ist ein liegen gebliebenes Auto auf der rechten Spur. Und es bildet sich langsam der stockende Verkehr wieder bei der bekannten Stelle auf der A8 Stuttgart Richtung Karlsruhe, zwischen Heimsheim und Pforzheim Nord momentan 2 Kilometer. Geblitzt wird noch in Sindelfingen in der Eltinger Straße. Hier sind 30 erlaubt. Habt ihr noch was gesehen? Eure Staus, eure Blitzer? Immer kostenlos 0800 24 7 1077. Gleich für euch mit dabei die Hooters und Roxette, jetzt die Scorpions und Rock You Like a Hurricane. Das sind die meisten 80er, die meisten 90er, die meiste Musik.
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0: 1993. Am 2. September, das ist Beste Rock und Pop von Roxette und Sleeping in My Car.
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0: Jeden Mittag dreht sich bei uns alles um das Geheimnis einer unserer Rockstars. Heute möchten wir unbedingt wissen, welches verrückte Hobby Bobby Kimble, der Sänger von Toto, hat. Nur ein Wort fehlt, um herauszufinden, welche Haustiere Bobby Kimble zu Hause hat. Welches Wort suchen wir?
2: Ob ihr es glaubt oder nicht, aber ich besitze über 500, die 150 Jahre alt werden können.
0: Also, von was besitzt er 500 Stück, die bis zu 150 Jahre alt werden können? Volker aus Wolfach im Ortenaukreis, du weißt, was wir suchen.
3: Ich weiß es nicht, ich tippe auf Schildkröten.
0: Schildkröten, das stimmt, die können auch unfassbar alt werden. Wäre auch mein erster Tipp gewesen, auf jeden Fall. Aber in dem Fall suchen wir tatsächlich ein anderes Tier.
3: Alles klar.
0: Aber danke fürs Mitmachen, Volker. Das heißt, ihr könnt weiter mitraten, von welchem Tier hat Bobby Kimble von Toto 500 Stück zu Hause, die auch noch bis zu 150 Jahre alt werden können. Schildkröten sind es schon mal nicht. Meldet euch unter der kostenlosen 0800 247 177. Ich freue mich auf euch.

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4: Hallo, ich bin Benjamin Elsner von den evangelischen Kirchen. Das hat Potenzial. Wenn ich mir den Konflikt zwischen Israel und Gaza anschaue, zwischen Islamisten und Juden, aber auch in der Migrationsdebatte zwischen Einheimischen und Zugezogenen oder in der Sexismusdebatte zwischen Mann und Frau, dann erkenne ich da überall das gleiche Muster. Mit Satzanfängen wie die Juden oder die Radikalen oder die Klimaaktivisten oder die Jugend wird abwertend eine Gruppe Menschen unter Generalverdacht gestellt. Da dagegen stehen Satzanfänge wie wir Deutschen oder wir Steuerzahler oder wir Christen, die bewusst eine Menschengruppe über andere stellen. Die Folge dieser Abgrenzung: Menschen gehen mehr oder weniger am Ende gewalttätig aufeinander los. Und ich glaube deshalb, wer Sicherheit will, muss diese Ideologie von wir hier und die dort überwinden. Gott liebt alle Menschen gleich, lese ich in der Bibel, ohne sie allerdings gleich zu machen. Unterschiede werden vielmehr als bereichernd wertgeschätzt. Und darin entdecke ich einen entscheidenden Schlüssel für Frieden.
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12: Die deutsche Wirtschaft entwickelt sich in diesem Jahr offenbar besser als erwartet. Vor allem der Außenhandel zieht an. Eins unserer Themen jetzt. Es ist Mittwochmittag, 12 Uhr.
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13: Schönen guten Tag. In Deutschland hat es offenbar erneut einen Angriff auf die Stromversorgung gegeben. Betroffen ist ein Umspannwerk nahe Köln. Dort fielen mehrere Leitungen aus. Einen größeren Stromausfall gab es nicht. Die Polizei geht von einer absichtlichen Tat aus. Erst gestern war ein Umspannwerk in Brandenburg angegriffen worden. Wer dahinter steckt, ist noch unklar. Brandenburgs Innenminister Redmann fordert deswegen einen besseren Schutz für die kritische Infrastruktur. Mit der Reform der Einkommenssteuer will die Bundesregierung viele Menschen in Deutschland entlasten. Heute soll das Kabinett den Entwurf beschließen. Der Grundfreibetrag soll steigen, ebenso das Kindergeld. Einer Familie mit zwei Kindern und einem Jahreseinkommen von 60.000 Euro blieben gut 600 Euro mehr. Finanzminister Klingbeil sagte zum Entlastungsvolumen:
14: 10 Milliarden, ich finde, das ist eine Summe, auf die sich sehen lassen kann. Und mit dieser Summe werden wir jetzt entlasten. Alle im Koalitionsausschuss, der Bundeskanzler, die komplette Führung der CDU, der CSU haben diesem Weg zugestimmt. Das haben wir gemeinsam verabredet. Eine Opposition in der Regierung wird am Ende allen schaden. Und das sollten sich alle noch mal ins Stammbuch schreiben.
13: Und nun weitere Meldungen in Kürze. Die deutsche Wirtschaft erholt sich in diesem Jahr offenbar besser als gedacht. Das Deutsche Institut für Wirtschaftsforschung rechnet jetzt mit 1,2% Wachstum statt bisher 0,5%. Grund dafür ist vor allem der unerwartet starke Außenhandel. Die Polizei hat nach einer Explosion am Augsburger Hauptbahnhof Entwarnung gegeben. Zwei Menschen wurden dabei heute Morgen leicht verletzt. Außerdem wurde ein verdächtiger Gegenstand gefunden. Der Zugverkehr wurde deshalb komplett gestoppt. Was genau dahinter steckt, ist noch nicht klar. In Philippsburg im Kreis Karlsruhe baut die NBW einen der größten Batteriespeicher Deutschlands. Wo früher ein Kernkraftwerk stand, entstehen jetzt 150 Batteriecontainer. Diese sollen genug Strom speichern, um 100.000 Haushalte bei Schwankungen im Stromnetz zu versorgen.
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12: Hier ist das Wetter für uns in Baden-Württemberg. Da sind es in Leinfelden-Echterdingen gerade 22 Grad, genauso wie in Aalen. Und in Göppingen sind es 23 Grad. Ja, schön angenehm ist es also heute mit Sonne und Wolken bei bis zu 25 Grad. Vor allem bleibt es trocken. Morgen nochmal das Gleiche und am Freitag dann wieder bis zu 30 Grad. 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Es ist 12.02 Uhr, die neue 107.7 Verkehrsservice mit einer Gefahrenmeldung auf der A81 Singen Richtung Stuttgart zwischen Hildritzhausen und dem Kreuz Böblingen-Hulb. Achtung, hier liegen Gegenstände auf der linken Spur. Weiter auf der B27 in Stuttgart zwischen der Geisburgstraße und dem Charlottenplatz. Hier ist ein liegengebliebenes Auto auf der rechten Spur. Und noch eine Meldung, die gerade reinkam auf der A7 Ulm Richtung Würzburg. Zwischen Ellwangen und der Raststätte Ellwanger Berge Ost. Achtung, auch hier ein Auto mit einer Panne auf der rechten Spur. Habt ihr noch was gesehen? Eure Staus, eure Blitzer? Immer kostenlos melden. 0800 24 7 1077.
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12: Zum Mittagessen habe ich die meisten 80er für euch. Gleich The Police und Nazareth. Jetzt Queen und Friends Will Be Friends. Ich bin Michelle. Schönen Mittwoch.
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0: Rock und Pop von Nazareth. Es ist gleich 12.25 Uhr. Schönen Mittwoch.
1: 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Kennst du die Geschichte hinter diesem Song? 1983. Ein Mann schreckt mitten in der Nacht aus einem Traum hoch. Er fühlt sich etwas seltsam. In seinem Kopf hat er eine bestimmte Melodie und einen unheimlichen Gedanken. Dieser Mann ist Sting. Er setzt sich ans Klavier und innerhalb einer halben Stunde hat er den Song fertig geschrieben. Jeder Atemzug, jede Bewegung, jedes gebrochene Versprechen auf Schritt und Tritt. Ich beobachte dich. Die unheimlichen Worte eines Stalkers. The Police. 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
12: Hier ist das Wetter für uns in Baden-Württemberg mit 24 Grad in Esslingen, in Leinfelden-Echterdingen sind es 22 Grad und in Pforzheim 23 Grad. Ja, und bis zu 25 Grad können es heute werden bei Sonne und Wolken. Um Regen brauchen wir uns aber heute keine Gedanken machen. Morgen wird es genauso und Freitag erreichen wir dann nochmal die 30 Grad. Es ist 12.32 Uhr, die neue 107.7 Verkehrsservice mit ein paar Gefahrenmeldungen. Angefangen auf der A81, Singen Richtung Stuttgart, zwischen Hildritzhausen und dem Kreuz Böblingen-Hulb. Achtung, hier liegen Gegenstände auf der linken Spur. Weiter auf der A6, Heilbronn Richtung Mannheim, zwischen Sinsheim und Wiesloch-Rauenberg. Hier besteht Gefahr durch eine ungesicherte Unfallstelle. Außerdem staut es sich hier schon auf 4 Kilometern. Bitte denkt dran, eine Gasse für Rettung und Einsatzfahrzeuge freizuhalten. Und auf der A7 Ulm Richtung Würzburg zwischen Ellwangen und der Raststätte Ellwangener Berge Ost. Achtung, hier ist ein liegen gebliebenes Fahrzeug auf der rechten Spur. Falls ihr noch was gesehen habt, eure Staus, eure Blitzer, immer kostenlos melden unter der 0800 24 7 107.7. Ich bin Michelle und habe für euch die meisten 80er, die meisten 90er, die meiste Musik. Gleich mit Steve Winwood und Smash Mouth. Jetzt Peter Cetera und Glory of Love.
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0: Bester Rock und Pop von 99. Smash Mouth und All Star.
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0: Manchmal kann man es mit der Tierliebe ja auch etwas übertreiben. Zumindest im Fall von Bobby Kimble, dem Sänger von Toto. Der hat nämlich von einem Tier gleich 500 Stück zu Hause. Und beim heutigen Rockstar-Wort möchte ich von euch wissen, von welchem Tier. Ein Wort fehlt hier.
2: Ob ihr es glaubt oder nicht, aber ich besitze über 500, die 150 Jahre alt werden können.
0: 500 Stück von einem Tier, das bis zu 150 Jahre alt werden kann. Ein Tipp war schon Schildkröten. Erwin aus Wendlingen, was sagst du?
3: Ich habe getippt auf Papageien.
0: Boah, ey, witzigerweise habe ich erst gestern was über Papageien gelesen und war total schockiert, wie alt Papageien eigentlich werden können.
3: Das habe ich mal in der Doku gesehen. Also die können sehr, sehr alt werden, weil ich habe mir gedacht, irgendwelche andere Sachen, Schildkröten oder Fische oder sonstiges, tut sich doch kein Mensch her. Nicht in der Menge.
0: Also Papageien wäre auf jeden Fall ein richtig, richtig, richtig guter Tipp. Ist es aber leider nicht. Hey, aber Erwin, vielen, vielen Dank fürs Mitmachen.
3: Alles klar.
0: Was sagt ihr? Welches Tier hat Bobby Kimble 500 Mal zu Hause, das bis zu 150 Jahre alt werden kann? Ratet mit 0800 24 7 und um kurz vor halb zwei gibt's dann die Auflösung. 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
11: Gute Nachrichten für viele Haushalte. Das Bundeskabinett hat grünes Licht für die Steuerreform gegeben, die vor allem kleine und mittlere Einkommen entlasten soll. Eins unserer Themen jetzt. Es ist Mittwochmittag, 13 Uhr.
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12: Schönen guten Tag. Nach den Attacken auf die Stromversorgung laufen die Ermittlungen auf Hochtouren. In Brandenburg wurden Terrorermittlungen eingeleitet. In NRW steht verfassungsfeindliche Sabotage als Vorwurf im Raum. NRW-Innenminister Herbert Reul stellt klar, das war Absicht.
13: Wir prüfen in zwei Richtungen. Fremdstaatlich gelenkte Sabotage und Linksextremismus. Nichts davon können wir derzeit ausschließen.
12: An Umspannwerken in Jenschwalde und bei Köln kam es gestern zu Kurzschlüssen. Stromausfälle gab es aber nicht. Bis zu 10 Milliarden Euro Entlastungen, vor allem für kleine und mittlere Einkommen. Die will Finanzminister Klingbeil mit der Einkommenssteuerreform erreichen. Für die gab es jetzt grünes Licht vom Bundeskabinett. Allen voran soll der steuerfreie Betrag beim Einkommen schrittweise steigen. Außerdem wird auch das Kindergeld erhöht. Finanziert wird der Plan größtenteils über eine Erhöhung der Reichensteuer. Und nun weitere Meldungen in Kürze. Bei VW könnte die Zukunft für 4 deutsche Werke besiegelt sein. Laut Wirtschaftswoche sollen Emden und Zwickau 2031 schließen, Hannover 2032 und Neckarsulm 2034. VW bestätigt die Pläne bislang nicht. Betriebsrat und IG Metall kündigen massiven Widerstand an. Nach dem versuchten Anschlag am Flughafen Leipzig-Halle bekommt Deutschland Rückendeckung aus Europa. EU-Außenbeauftragte Kallas spricht von staatlich gefördertem Terrorismus. Die EU-Außenminister beraten aktuell über neue Sanktionen gegen Russland. Außenminister Wadefuhl fordert, weitere Personen auf die Sanktionsliste zu setzen. Kurz vor Ende des Transferfensters hat Chema Andres den VfB verlassen. Das spanische Mittelfeldtalent wechselt für rund 23 Millionen Euro zum englischen Club Brighton. Jamie Leveling, Bilal Elkanus und Joscha Wagnumann bleiben trotz Angeboten in Stuttgart. Das deutsche Transferfenster ist jetzt geschlossen.
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11: Hier ist das Wetter für uns in Baden-Württemberg mit 23 Grad in Filderstadt, 24 Grad in Remseck am Neckar und in Heilbronn sind es 25 Grad. Ja, und Sonne und Wolken haben wir heute. Ja, bei angenehm 19 bis 25 Grad. Außerdem bleibt es trocken. Morgen das Gleiche und Freitag geht's dann nochmal bis 30 Grad hoch. 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Es ist 13.02 Uhr, die neue 107.7 Verkehrsservice mit einer Gefahrenmeldung auf der A81 Singen Richtung Stuttgart zwischen Hildritzhausen und Kreuz Böblingen-Hulb. Achtung, hier liegen Gegenstände auf der linken Spur. Auf der A6 Heilbronn Richtung Mannheim zwischen Sinsheim und Wiesloch-Rauenberg hier 4 Kilometer Stau wegen einer Unfallaufnahme auf der rechten und der mittleren Spur. Und auf der A7 Ulm Richtung Würzburg zwischen Ellwangen und der Raststätte Ellwanger Berge. Achtung, hier ein liegen gebliebenes Fahrzeug auf der rechten Spur. Habt ihr noch was gesehen? Eure Staus, eure Blitzer? Immer kostenlos melden unter der 0800 24 7 1077.
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11: Zum Nachtisch gibt's für euch vielleicht schon die ersten Lebkuchen. Von uns die meisten 80er. Gleich Twisted Sister, jetzt Bryan Adams und Summer of 69.
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0: Kim Wilde und You Came. Das ist beste Rock und Pop.
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0: Den ganzen Vormittag wollen wir herausfinden, welche Haustiere der Sänger von Toto, Bobby Kimball, zu Hause hat. Ich möchte von euch wissen, welches Wort fehlt hier.
2: Ob ihr es glaubt oder nicht, aber ich besitze über 500, die 150 Jahre alt werden können.
0: 500 Stück von was, die bis zu 150 Jahre alt werden können? Pablo aus Tübingen, was sagst du?
3: Ich sag, er hat zu Hause bei sich Koi-Karpfen liegen.
0: Koi-Karpfen, wie bist du drauf gekommen?
3: Ich weiß es nicht, ich bin um ehrlich zu sein gerade auf einer Baustelle und hier links ist auch ein Karpfenbecken. Und
0: so.
3: Irgendwie, also ich habe mitbekommen, dass die Scheiße alt werden könnte, deswegen dachte ich, okay, eventuell könnten es Fische sein.
0: Pablo, sowas nennt man Fügung des Schicksals, weil Koi-Karpfen ist völlig richtig. Wir hören noch mal kurz rein.
2: Ob ihr es glaubt oder nicht, aber ich besitze über 500 Kois, die 150 Jahre alt werden können.
0: Mega!
3: Ach,
0: das ist ja mega. Also die Baustelle heute hat dir die neue 107.7-Tasse beschert.
3: Mega.
0: Da hat sich's gelohnt, arbeiten zu gehen heute.
3: Und mega, wie cool.
0: Ich freue mich so für dich, Pablo. Und es ist wirklich krass. Es gab sogar mal einen berühmten japanischen Koi namens Hanako, der durch eine Schuppenuntersuchung, Achtung, auf ein Alter von 226 Jahren datiert wurde. Das ist doch Wahnsinn, oder? Meine Güte. Naja, für euch Bobby Kimball jetzt auf jeden Fall auch am Mikro bei seiner Band Toto. Das ist Hold the Line und ihr könnt morgen wieder mitmachen. 11:15 beim geheimen Rockstar-Wort hier auf der neuen 107.7.

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10: Hier ist das Wetter für uns in Baden-Württemberg mit 24 Grad in Ludwigsburg, Remseck am Neckar und Singen. Und einen schönen Spätsommertag haben wir es heute mit Sonne und Wolken bei bis zu 25 Grad. Regen ist auch keiner in Sicht. Und genauso bleibt es auch morgen und am Freitag dann wieder bis zu 30 Grad.
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10: 13.32 Uhr, die neue 107.7 Verkehrsservice mit einigen Gefahrenmeldungen. Wir starten auf der A8 Karlsruhe Richtung Stuttgart zwischen Pforzheim Süd und Heimsheim. Achtung, hier liegen Gegenstände auf der rechten Spur. Weiter auf der A81 Singen Richtung Stuttgart zwischen Ehningen und dem Kreuz Böblingen-Hulb. Hier sind Reinigungsarbeiten auf der rechten und der mittleren Spur. Und auf der A6 Heilbronn Richtung Mannheim zwischen dem Kreuz Mannheim und dem Firnheimer Kreuz. Hier ist eine ungesicherte Unfallstelle auf allen Spuren. Außerdem sind hier auch überall Gegenstände verteilt. 3 Kilometer Stau haben wir es hier schon, das wird sicher noch was Größeres. Falls ihr noch was gesehen habt, Staus oder Blitzer, immer kostenlos melden unter der 0800 24 7 1077.
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10: Gleich für euch Skunk and Nancy und Dirty Dancing Feeling von Bill Medley. Jetzt Survivor und Burning Heart, das sind die meisten 80er, die meisten 90er, die meiste Musik.
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1: Bester Rock und Pop von Skunk and Nancy mit Hedonism hier auf der neuen 107.7. 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
7: Für Landwirte sollen neue Hilfen kommen, damit sie besser mit Trockenheit und steigenden Kosten klarkommen. Eins unserer Themen jetzt. Es ist Mittwoch, Mittag, 14 Uhr.
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8: Schönen guten Tag. Bei den Attacken auf die Stromversorgung in Brandenburg und NRW gehen die Ermittler in beiden Fällen von politisch motivierten Taten aus. Sie prüfen jetzt, ob die beiden Anschläge zusammenhängen. Wer dahinter steckt, ist noch völlig offen. Dazu NRW-Innenminister Herbert Reul.
9: Wir prüfen in zwei Richtungen. Fremdstaatlich gelenkte Sabotage und Linksextremismus. Nichts davon können wir derzeit ausschließen.
8: In Jentschwalde und Bergheim bei Köln waren gestern Umspannwerke angegriffen worden. Die Stromversorgung war aber gesichert. Bis zu 10 Milliarden Euro Entlastungen, vor allem für kleine und mittlere Einkommen. Die will Finanzminister Klingbeil mit der Einkommenssteuerreform erreichen. Für die gab es jetzt grünes Licht vom Bundeskabinett. Allen voran soll der steuerfreie Betrag beim Einkommen schrittweise steigen. Außerdem wird auch das Kindergeld erhöht. Finanziert wird der Plan größtenteils über eine Erhöhung der Reichensteuer. Die Reform soll im kommenden Jahr in Kraft treten. Und nun weitere Meldungen in Kürze. Trockenheit, Futterknappheit, gestiegene Kosten. Landwirte sind aktuell unter Druck. Das zeigt auch die Erntebilanz für 2026. Die fällt so bedenklich aus, dass Landwirtschaftsminister Rainer weitere Finanzhilfen angekündigt hat. Landwirte sollen vor allem einfacher mehr zinsgünstige Darlehen bekommen, um Kosten zu decken. Nachdem sich ChatGPT als Hacker selbstständig gemacht hat, greift OpenAI jetzt durch. Ein neues Modell des KI-Bots soll schädliche Cyberanfragen zuverlässiger ablehnen. Hintergrund ist ein Test im Sommer. Dabei hatte sich der KI-Agent Zugang zum Internet verschafft und mehrere Dienste angegriffen. Kurz vor Ende des Transferfensters hat Chema Andres den VfB verlassen. Das spanische Mittelfeldtalent wechselt für rund 23 Millionen Euro zum englischen Club Brighton. Jamie Leveling, Bilal Elkanus und Joscha Wagnermann bleiben trotz Angeboten in Stuttgart. Das deutsche Transferfenster ist jetzt geschlossen.
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7: Hier ist das Wetter für uns in Baden-Württemberg mit momentan 24 Grad in Esslingen und 23 Grad in Leinfelden, Echterdingen und Pforzheim. Ja, und vor allem trocken bleibt es heute bei Sonne und Wolken und bis zu 25 Grad. Morgen das Gleiche und Freitag dann nochmal bis zu 30 Grad. 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Es ist 14.02 Uhr, die neue 107.7 Verkehrsservice mit einer Gefahrenmeldung auf der A81 Singen Richtung Stuttgart zwischen Ehningen und dem Kreuz Böblingen-Hulb. Hier sind Reinigungsarbeiten auf der rechten und der mittleren Spur. Auf der A6 Heilbronn Richtung Mannheim zwischen Sinsheim und Wiesloch-Rauenberg. Achtung, hier ist eine Unfallaufnahme auf der rechten und der mittleren Spur. Außerdem staut es sich hier auf 5 Kilometern. Und auf der A7 Ulm Richtung Würzburg zwischen Ellwangen und und der Raststätte Ellwanger Berge. Hier ist ein liegen gebliebenes Fahrzeug auf der rechten Spur. Passt auf euch auf. Falls ihr auch noch was gesehen habt, Staus oder Blitzer, gerne kostenlos melden unter der 0800 24 7 177.
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7: Schönen Mittwoch euch. Bei uns bekommt ihr die meisten 80er gleich von Michael Jackson und Mr. Mister. Jetzt Black Sabbath und Paranoid. Ich bin Michelle. Hi.
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0: Billy Joel hier auf der neuen 107.7. Es ist 14.24 Uhr. Tja, und falls ihr eine Spinnenphobie habt, seht ihr Spinnen vielleicht gleich in einem ganz anderen Licht. In Australien gibt es nämlich Spinnen, deren Spinnengift heilende Kräfte hat. Welche das sind, darum ging es heute in Baden-Württembergs rockigster Morningshow in der Klugscheißer-Frage. Kann Spinnengift helfen bei A. Fettleibigkeit, C. bei einem Herzinfarkt oder B. bei einem Herzinfarkt so rum oder C. bei einem Schlaganfall? Simon aus Stuttgart hat sich an die Frage herangetraut.
1: Tendiere auf C, ich bin es aber, es ist nur ein Gefühlsding, C.
2: Ein Gefühlsding, und dein Gefühl hat dich nicht im Stich gelassen. Es stimmt, Simon, herzlichen Glückwunsch, richtige Antwort.
1: Ja, super.
2: Es ist eine Spinne aus Australien, die Trichternetzspinne. Okay. Und da ist es eben, wenn man aus dem Gift von dieser Trichternetzspinne so ein bestimmtes Protein rausnimmt, dann kann es bei Hirnschäden nach einem Schlaganfall helfen.

Krass, oder? Naja, ich gebe Spinnen zu Hause immer Namen wie Rudi oder so. Dann finde ich es gar nicht mehr so schlimm, aber gut. Wenn ihr auch mal klugscheißen wollt, morgen früh um 6:30 gibt's die nächste Klugscheißerfrage in Baden-Württembergs rockigster Morningshow hier auf der 907.7. Jetzt bester Rock und Pop aus den 80ern von Michael Jackson. Das ist Dirty.

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11: Hier ist das Wetter für uns in Baden-Württemberg mit 25 Grad in Waiblingen, genauso wie in Schorndorf und 23 Grad in Ellwang. Und damit haben wir quasi die Höchsttemperaturen erreicht heute bei Sonne und Wolken. Um Regen brauchen wir uns keine Gedanken machen. Morgen wird es dann genauso und Freitag erreichen wir dann nochmal bis zu 30 Grad. Gleich 14.32 Uhr die neue 107.7 Verkehrsservice mit einer Gefahrenmeldung von der A6 Heilbronn Richtung Mannheim. Zwischen dem Kreuz Mannheim und dem Firnheimer Kreuz 3 Kilometer Stau wegen einer Unfallaufnahme. Hier sind auch die linke und die rechte Spur gesperrt. Außerdem auf der A81 Heilbronn Richtung Würzburg auf Höhe Boxberg. Achtung, hier steht ein Auto mit einer Panne auf dem Standstreifen. Und auf der A81 Stuttgart Richtung Heilbronn zwischen Ludwigsburg Nord und Pleidelsheim. Achtung, hier liegt ein Holzbalken auf der Fahrbahn. Habt ihr noch was gesehen? Staus oder Blitzer? Immer gerne melden unter 0800 24 7 1077. Die meisten 80er, die meisten 90er, die meiste Musik gleich von Phil Collins und den Toten Hosen. Jetzt Freddie Mercury und I Was Born to Love You. Schönen Mittwoch!
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0: Bonnie und Clyde von den Toten Hosen. Das ist Beste Rock und Pop. Es ist 14.43 Uhr.
1: 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Kennst du? Die Geschichte hinter diesem Song? Es ist 1981. Eines der schlimmsten Jahre im Leben von Phil Collins. Mit seinen Bandkollegen von Genesis hat er sich verstritten. Seine Ehe ist ein Trümmerhaufen. Mit den Nerven ist er völlig am Ende. Nachdem seine Frau ihn verlassen hat, suhlt sich Phil Collins in Selbstmitleid. Er geht nicht mehr aus dem Haus und schreibt aus lauter Einsamkeit bittere Texte an seine Ex-Frau. Du kannst das dreckige Grinsen lassen. Ich kann es fühlen, wie es heute Nacht in der Luft liegt. Die Abrechnung mit seiner Ex wird zu einem seiner größten Erfolge und ist heute ein Teil von bestem Rock und Pop.
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8: Das Bundeskabinett hat die Einkommensteuerreform auf den Weg geschickt. Die Reichensteuer steigt, damit kleine und mittlere Einkommen entlastet werden können. Eins unserer Themen jetzt.
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10: Schönen guten Tag. Nach den beiden Angriffen auf Umspannwerke in NRW und Brandenburg prüfen die Ermittler, ob es einen Zusammenhang gibt. In beiden Fällen gehen sie davon aus, dass es gezielte, politisch motivierte Anschläge waren. Die Attacken haben auch die Diskussion über die Sicherheit unserer Stromversorgung wieder ganz oben auf die Tagesordnung gebracht. In Jentschwalde und Bergheim bei Köln waren gestern Umspannwerke angegriffen worden. Die Stromversorgung war aber gesichert. Vor allem kleine und mittlere Einkommen sollen profitieren. Das Bundeskabinett hat die Einkommensteuerreform auf den Weg gebracht. Colin Mock mit den Einzelheiten.
11: Finanzminister Klingbeil stellt Entlastungen von insgesamt rund 10 Milliarden Euro in den Raum. Allen voran soll der steuerfreie Betrag beim Einkommen schrittweise steigen. Finanziert werden soll das Ganze unter anderem über eine Erhöhung der Reichensteuer. Die Reform soll ab dem kommenden Jahr greifen. Vorab hatte es noch Streit um die Reform gegeben. CDU-Wirtschaftsministerin Reiche hatte sie eine inflationsbedingte heimliche Steuererhöhung genannt. Klingbeil riet ihr, besser ihre eigenen Hausaufgaben zu machen.
10: Und nun weitere Meldungen in Kürze. Europa steht zusammen, das sagt Außenminister Wadefuhl. Beim Treffen mit seinen EU-Kollegen haben viele Länder Deutschland den Rücken gestärkt. Russland selbst hat wie erwartet die Verantwortung für die Drohnenattacke auf den Flughafen Leipzig-Halle zurückgewiesen und droht mit Konsequenzen. Deutschland darf neue Gaskraftwerke bauen. Die EU erlaubt dafür Förderungen von bis zu 35 Milliarden Euro. Die Kraftwerke sollen einspringen, wenn Wind und Sonne gerade nicht genug Strom liefern. Erst mit Erdgas, später dann mit klimaneutralem Wasserstoff. In der ersten Runde im DFB-Pokal hofft der VfL Osnabrück heute auf eine Überraschung. Der Zweitligist empfängt Titelverteidiger FC Bayern. Wir gehen all in, heißt es von den Niedersachsen. Aber die Münchner sind gut drauf, hatten sie doch den Bundesliga-Auftakt gegen Stuttgart klar gewonnen.
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8: Das Wetter für uns in Baden-Württemberg. Der Nachmittag bleibt fast durch die Bank weg bewölkt, außerdem trocken und warm. Aktuell haben wir in Nürtingen 23, Bittichheim-Bissingen 25 und Pforzheim 24 Grad. 15 Uhr gleich 3 Minuten. Ich habe eine einzige Meldung, die kommt von der B27 Tübingen-Stuttgart. Höhe Möhringen-Ost liegt ein Unterlegkeil auf der Fahrbahn. Außerdem stehen 2 Blitzer, einer auf der Landstraße zwischen Münchingen und Hemmingen, vor der Brücke da in der 70-Zone und einer in Backnang-Strümpfelbach an der Ortsdurchfahrt, das ist die Ludwigsburger Straße. Eure Staus und eure Blitzer immer kostenlos per Telefon und WhatsApp. Her damit 0800 24 7 1077.
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8: Geil. geil, dass wir bei euch bei der Arbeit dabei sein dürfen. Ich habe zum Start jetzt direkt In the Army Now von Status Quo von 86, dann Anastasia, Lenny Kravitz und Falco. Wir haben die meisten 80er.
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Ich mich? Oder? Oder wie auch?

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0: Alle Furioso. Steppenwolf, Born to be Wild, es geht wieder los.
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9: Ist das Wetter für uns in Baden-Württemberg. Es ist T-Shirt-Wetter mit wenig Sonne. Es ist trocken und stark bewölkt bis in den Abend rein und bleibt auch kommende Nacht ruhig und unspektakulär. Stuttgart 24, Ludwigsburg 24, Bad Urach 22 Grad. 15.32 Uhr. Ich mache damit, dass es schnell geht, hier nur die Gefahrenmeldungen. Auf der A6 Heilbronn-Nürnberg zwischen Kochertalbrücke und Ilshofen ist ein Unfall passiert. Alle Spuren sind im Moment blockiert. Auf der A8 Stuttgart-Ulm zwischen Flughafen und Neuhausen liegt ein totes Tier auf der mittleren Spur und auf der 81 Stuttgart-Singen zwischen Oberndorf und der Raststätte Neckarburg-West liegen Metallteile auf alle Spuren verteilt. Kommt bitte irgendwie sicher an, passt auf euch und die anderen auf. Blitzen tut's auf der Landstraße zwischen Münchingen und Hemmingen vor der Brücke in der 70-Zone. Und das war's für den Moment. Eure Staus, eure Blitzer. Immer kostenlos per Telefon und WhatsApp 0800 24 7 1077. Ein paar Minuten noch bis zum Endspurt-Feierabend-Rocksong. Und ich tippe, den Song habt ihr lang nicht gehört. Bis dahin die meisten 80er, die meisten 90er, die meiste Musik. Hier ist John Farnham, You're the Voice.
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0: Lass uns was ausprobieren. Lass uns was probieren. Wir alle zusammen jetzt. Ich habe eine Idee.
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0: Jeden Tag um 3:45 spielen wir euch einen besonderen Song. Einfach für den Kick so, dass es in den Feierabend, Richtung Feierabend geht. Und ich habe mir überlegt, es ist schon verrückt, wie manchmal ein einziger Song das Gefühl verändern kann. Also das Tagesgefühl oder die Welt eigentlich für einen in dem Moment. Und ich meine jetzt gar nicht Weltpolitik oder Grammy-Gewinner oder sowas, sondern einfach wirklich dieser eine, der richtige Song zur richtigen Zeit, wo man so ein bisschen mitwippt oder auf dem Oberschenkel trommelt oder mitsingt. Mitsingen ist am besten. Und dann ist man nach 3 Minuten wirklich einfach anders drauf. Und ich schwöre, wir hören uns jetzt den nächsten Song an und ihr seid danach anders drauf. Ich habe einen Endspurt-Feierabend-Rocksong rausgesucht, den Murat aus Reutlingen sich gewünscht hat. I Just Wanna Live von Good Charlotte. Er schreibt, hallo Steffi, bester Song der Welt. Kann uns alle daran erinnern, dass man sich nicht fremdbestimmen lassen darf. Also einfach leben. Machen wir. I Just Wanna Live. Bester Rock und Pop bei der neuen 107.7. Denkt daran. In 3 Minuten.

0: hört die neue 107.7 auf dem Weg in den Mittwochfeierabend. Eine Frage, könnt ihr für uns bitte eine kleine Ausnahme machen? Und zwar, wenn euch jemand Wildfremdes anruft die Tage und euch Fragen übers Radioprogramm stellen will, dann nehmt euch bitte ein paar Minuten Zeit. Unsere Marktforschung ruft zurzeit stichprobenartig Leute an im ganzen Land und fragt, was ihr im Programm hier gut findet oder was euch vielleicht fehlt. Und das werten wir dann aus, um immer noch ein bisschen besser zu werden. Also falls die bei euch rauskommen, sehr gerne mitmachen. Tausend Dank.
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0: Unsere Landesregierung investiert in die Waldbrandvorsorge. Die Spezialeinheiten bei der Feuerwehr kriegen neue Löschzüge. Im Nachrichtenstudio Hanna Messerschmidt.
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13: Schönen guten Tag. Die Ermittler haben nach dem versuchten Anschlag am Flughafen Leipzig-Halle vor rund 4 Wochen offenbar 2 Verdächtige identifiziert. Das berichten WDR und Süddeutsche Zeitung. Colin Mock mit den Einzelheiten.
14: Dabei soll es sich um einen gebürtigen Russen und einen Mann aus Belarus mit russischem Pass handeln. DNA-Spuren vom Tatort und Hinweise der Nachrichtendienste führten demnach zu den beiden Männern. Festnahmen gab es bislang nicht. Das BKA konnte aber offenbar Ein- und Ausreise teilweise nachverfolgen. Die Bundesregierung macht ja Russland mittlerweile direkt für den versuchten Drohnenanschlag verantwortlich.
13: Baden-Württemberg verstärkt den Schutz vor Wald- und Vegetationsbränden mit 6 neuen Spezialfahrzeugen. Das Land hat dafür mehr als 4 Millionen Euro investiert. Die geländegängigen Löschfahrzeuge wurden heute übergeben. Sie stehen unter anderem in Freiburg, Reutlingen und Gärtringen und können jeweils 3000 Liter Wasser transportieren. Damit sollen sie regionale Feuerwehren unterstützen und künftig auch bei großen Bränden in Deutschland oder anderen europäischen Ländern eingesetzt werden können. Und nun weitere Meldungen in Kürze. Bei den Attacken auf die Stromversorgung in Brandenburg und NRW gehen die Ermittler in beiden Fällen von politisch motivierten Taten aus. Sie prüfen jetzt, ob die beiden Anschläge zusammenhängen. Wer dahinter steckt, ist noch völlig offen. Vor allem kleine und mittlere Einkommen sollen profitieren. Das Bundeskabinett hat die Einkommensteuerreform auf den Weg gebracht. Finanzminister Klingbeil stellt Entlastungen von rund 10 Milliarden Euro in den Raum. Finanziert werden soll das Ganze unter anderem über eine Erhöhung der Reichensteuer. Titelverteidiger FC Bayern greift heute in den DFB-Pokal ein. Am Abend müssen die Münchner in ihrem Erstrundenspiel bei Zweitligist VfL Osnabrück ran. Die Niedersachsen hoffen auf eine Überraschung, ähnlich wie 1978. Da hatten sie den Bayern schon mal im Pokal ein Bein gestellt.
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0: Und hier ist das Wetter für uns in Baden-Württemberg. Es geht trocken und stellenweise sonnig, meistens aber dick bewölkt weiter und in den Abend rein, heute Mittwoch. Es bleibt auch heute Nacht noch relativ bedeckt, das heißt, es bleibt auch relativ lange warm. Morgen früh wird es dann frisch wieder und morgen tagsüber wieder sonnig. Aktuell haben wir Esslingen am Neckar 24, Walderstadt 22 und Karlsruhe 25 Grad. 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Auf der A6 hat's geknallt. Vorhin auf der A6 Heilbronn-Nürnberg. Zwischen Kochertalbrücke und Ilshofen-Wolpertshausen ist die Autobahn gesperrt, weil der Unfall dort aufgenommen werden muss. Wenn ihr könnt, umfahrt das Ganze großzügig. Es staut sich auch schon zurück bis Schwäbisch Hall. Einen aktuellen Blitzer habe ich darüber hinaus noch. Der steht in Urbach in der Mühlstraße beim Feuerwehrhaus. Da sind 30. Danke, Tobi. Eure Staus, eure Blitzer, immer kostenlos per Telefon und WhatsApp 0800 24 7 177. 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
0: Ärzte sagen, man soll abwechslungsreich essen. Ich sage, man soll abwechslungsreich hören. Hier kommen Roxette, Phil Collins und zum Start AC/DC. Wir haben die meisten 80er, die meisten 90er.
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Noch 10 Tage, dann fängt die Schule wieder an in Baden-Württemberg. Und für alle, die jetzt schon ihre Sachen richten, vielleicht mit so einem halbguten Gefühl, weil sie eine Ehrenrunde drehen müssen, weil es nicht geklappt hat mit der Versetzung. Nicht schlimm, man darf auch mehrmals versuchen. Das hier ist ein Song vom 9. Studioalbum von Hart und war ihr größter Erfolg. Also man darf auch mehrmals probieren und dann wird es vielleicht erst richtig gut. Hier ist Bester Rock und Pop.

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7: Und damit geht's zum Wetter für uns in Baden-Württemberg. Es ist sommerferientauglich noch. Es bleibt trocken und bewölkt den größten Teil des restlichen Tages. Auch heute Nacht ist es eher bedeckt und bleibt deswegen länger warm. Morgen früh wird's wieder frisch und morgen tagsüber gibt's mehr Sonne und wird auch noch ein bisschen wärmer. Temperaturen aktuell Waiblingen 24, Kirchheim-Teck 24 und Reutlingen 23 Grad. 16.32 Uhr. Eine Meldung von der A6 Heilbronn-Nürnberg. Das ist mies. Zwischen der Kochertalbrücke und Ilshofen hat es vorhin geknallt. Da wird ein Unfall aufgenommen. Die Autobahn ist Richtung Nürnberg deshalb gesperrt. Wenn ihr könnt, fahrt noch runter. Es staut sich auch schon bis Schwäbisch Hall zurück. Außerdem haben wir auf der A8 A81 Stuttgart-Karlsruhe zwischen dem Rastplatz Sommerhofen und Leonberg-Ost eine Unfallaufnahme. Da ist nur eine Spur frei. Es klemmt ein bisschen. Die aktuellsten Blitzer stehen auf der Landstraße zwischen Münchingen und Hemmingen vor der Brücke, das ist eine 70-Zone, und in Urbach in der Mühlstraße stehen sie beim Feuerwehrhaus. Eure Staus und eure Blitzer auch immer gern kostenlos per Telefon und WhatsApp 0800 24 7 1077. 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Mittwoch 16:30 Uhr, ab durch die Wochenmitte. Freut euch auf Offspring, Eric Carmen und die Ärzte mit Westerland oder wie wir hier sagen, die meisten 80er, die meisten 90er, die meiste Musik. Ich bin Steffi, hi.
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0: 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Kennst du? I'm here without you, baby. Die Geschichte hinter diesem Song? Es ist 2001. In den USA der Beginn eines neuen Zeitalters.
1: Offensichtlich hat sich ein Anschlag auf das World Trade Center ereignet.
0: Gleichzeitig schreibt der 24-jährige Brett Arnold einen Song über seine große Liebe. Es ist ein Song, in dem er beschreibt, wie sehr es ihn schmerzt, weit weg von dem Menschen zu sein, der ihm am wichtigsten ist. 2 Jahre später. Der dritte Golfkrieg startet. Mehr als 1 Million US-Soldaten marschieren im Irak ein. Sie alle sind ab jetzt von ihren Familien getrennt. Aber sie haben eine Hymne, die sie in ihren Gefühlen vereint und nun alle Rekorde knackt. 3 Doors Down. Here Without You.
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0: Nothing's Gonna Stop Us. Aus dem Weg. Starship waren das. Beim besten Rock und Pop der neuen 107.7. Gleich geht's in die Nachrichten. Deswegen vorher noch kurzer Hinweis. Unsere Marktforschung telefoniert wieder Baden-Württemberg ab die Tage. Die machen Stichproben und fragen euch nach eurer Meinung zum Radioprogramm. Was gefällt euch? Was fehlt euch? Was wollt ihr vielleicht anders haben? Uns hilft das, weil wir natürlich dadurch besser werden durch euer Feedback. Und für uns wäre es super wertvoll, wenn ihr, falls bei euch jemand rauskommt, wirklich einfach mitmacht bei der Umfrage. Vielen Dank schon mal dafür.
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0: Es fängt an, wieder zu laufen bei der deutschen Wirtschaft. Die Experten haben ihre Wachstumsprognose nach oben korrigiert und zwar ordentlich. Eins unserer Themen jetzt.
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0: Mit Hanna Messerschmidt.
20: Schönen guten Tag.
18: Die Ermittler haben nach dem versuchten Anschlag am Flughafen Leipzig-Halle vor rund 4 Wochen offenbar 2 Verdächtige identifiziert. Das berichten WDR und Süddeutsche Zeitung. Colin Mock mit den Einzelheiten.
20: Dabei soll es sich um einen gebürtigen Russen und einen Mann aus Belarus mit russischem Pass handeln. DNA-Spuren vom Tatort und Hinweise der Nachrichtendienste führten demnach zu den beiden Männern. Festnahmen gab es bislang nicht, das BKA konnte aber offenbar Ein- und Ausreise teilweise nachverfolgen. Die Bundesregierung macht ja Russland mittlerweile direkt für den versuchten Drohnenanschlag verantwortlich.
18: Baden-Württemberg verstärkt den Schutz vor Wald- und Vegetationsbränden mit 6 neuen Spezialfahrzeugen. Das Land hat dafür mehr als 4 Millionen Euro investiert. Die geländegängigen Löschfahrzeuge wurden heute übergeben. Sie stehen unter anderem in Freiburg, Reutlingen und Gärtringen und können jeweils 3000 Liter Wasser transportieren. Damit sollen sie regionale Feuerwehren unterstützen und künftig auch bei großen Bränden in Deutschland oder anderen europäischen Ländern eingesetzt werden können. Und nun weitere Meldungen in Kürze. Nach den Attacken auf die Stromversorgung in NRW und Brandenburg fordern Energieverbände, dass Umspannwerke besser geschützt werden. Dabei geht es etwa um mehr Möglichkeiten bei der Kameraüberwachung. Die Ermittlungen laufen unterdessen auf Hochtouren. Ob die Fälle zusammenhängen und wer dahinter steckt, ist noch offen. Für die deutsche Wirtschaft läuft es dieses Jahr besser als gedacht. Das Deutsche Institut für Wirtschaftsforschung hat seine Wachstumsprognose mehr als verdoppelt. Von 0,5 auf jetzt 1,2%. Vor allem der Handel mit dem Ausland lief zuletzt überraschend gut. Nachdem sich ChatGPT als Hacker selbstständig gemacht hat, greift OpenAI jetzt durch. Ein neues Modell des KI-Bots soll schädliche Cyberanfragen zuverlässiger ablehnen. Hintergrund ist ein Test im Sommer. Dabei hatte sich der KI-Agent Zugang zum Internet verschafft und mehrere Dienste angegriffen.
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0: Ist das Wetter für uns in Baden-Württemberg. Der Nachmittag und der Abend sind freundlich, unter Wolken und trocken und nachher zum Feierabend geht es runter auf angenehme 18 Grad. Aktuell haben wir Ulm 22, Bietigheim-Bissingen 25 und Ditzingen auch 25 Grad. 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Und damit gucken wir 17.03 Uhr auf die Straßen. Auf der 81 Würzburg-Heilbronn immer noch Höhe Möckmühl, Reifenteile auf der Fahrbahn und die A6 ist gesperrt, Heilbronn Richtung Nürnberg. Zwischen der Kochertalbrücke und Ilshofen, dort wird ein Unfall aufgenommen, das geht noch ein bisschen. Wenn ihr könnt, fahrt runter, es staut sich schon bis Schwäbisch Hall zurück. Die aktuellsten Blitzer stehen in Holzgerlingen in der Böblinger Straße, kurz vor der Autowaschanlage, da sind 30, und in Bietigheim-Bissingen in der Berliner Straße, kurz vor der Tanke. Eure Staus und eure Blitzer immer kostenlos per Telefon und WhatsApp 0800 24 7 1077.
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0: Es heißt, man soll 10.000 Schritte am Tag gehen. Gemessen daran wirken 500 Meilen leicht übertrieben, aber so sind halt Künstler. Hier sind die Proclaimers mit 500 Miles von 88.
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0: Es ist 16:45. Gleich 16:40 und es gibt Sommerferien-Nachschlag.
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0: Gerade ist die Gewinner-Achterbahn hier durchs Programm gefahren zwischen zwei Songs. Passiert ja den ganzen Tag immer wieder. Und dann gehen hier jedes Mal Tickets raus. Und jetzt müsste auch jemand durchgekommen sein und jetzt am Telefon sein. So, Steffi, wen habe ich dran? Hallo?
2: Hallo, hier ist die Lorina.
0: Hallo Lorina, Wasserrutschen, hast du Bock? Wie wär's?
2: Ja, total toll.
0: Gut, dann bist du dabei.
2: Ja, danke, freue mich. Da freuen sich die Kids.
0: Du hast "ich freue mich" gesagt. Das klingt nach Kratzen. Woher kommst du?
2: Bei der Schweizer Grenze. Also, weil sie ziehen ja dort unter die Ecke.
0: Sehr cool. Und da freuen sich die Kids. Heißt, wie viele hast du?
2: 2 und 6.
0: Oh, da ist Wasserrutschen noch ihr ganz großes Tennis, ne?
2: Ja, und Europapark und Rolantica sowieso.
0: Habt ihr schon Urlaub gehabt? Also Pool und so? Sind das so Wasserratten?
2: Ja, total. Ihr wolltet auch tatsächlich ins Rolantica, aber es war immer ausverkauft.
0: Ah, nicht mit uns.
2: Ja, jetzt freuen wir uns wirklich. Dankeschön.
0: Ich muss sagen, Wasserrutsche ist ja die maßloseste Untertreibung für das, was es da gibt in dieser Wasserwelt. Heiland sieht die schnell, die Dinger.
2: Ja, und es ist wirklich mega toll gemacht, auch das Ambiente. Es ist wirklich schön. Weil ich mag auch Rutsche. Also wir sind da total gern, ja.
0: Worauf freust du dich dann am meisten?
2: Auf den Tag mit den Kindern, dieses strahlende Auge, dass wir ins Rolantica gehen können, ja. Mega.
0: Sind die jetzt da? Also wann kannst du das denen sagen?
2: Nee, die kommen jetzt tatsächlich gleich nach Hause. Die sind gerade mit dem Papa ein Paket abholen bei der Post.
0: Sehr gut. Du machst, reißt die Tür auf und schreist Rolantica für alle.
2: Genau. Ja, die hören das wahrscheinlich jetzt im Radio.
0: Sehr gut.
2: Okay, danke schön.
0: Gern geschehen. Und für alle anderen, denkt dran, es kann jeden Moment passieren, dass unsere Gewinnerachterbahn hier zu hören ist zwischen zwei Songs. Und dann gilt's. 0800 24 7 1077. Wir sind noch lange nicht fertig. Es gibt noch Tickets.

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1: Darum jetzt kleiner Test. Woher kommt der Mann, um den es gleich jetzt nach 30 Sekunden geht?

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10: Hier ist das Wetter für uns in Baden-Württemberg. Und es ist fein, es bleibt trocken, es bleibt nicht immer sonnig, aber zwischendurch blitzt die Sonne mal raus. Ansonsten haben wir dicke, fette Wolken und es ist mild, immer noch um die 22 bis 25 Grad. Und so wird es auch morgen. Morgen allerdings wieder deutlich sonniger. Im Moment haben wir in Pleidelsheim 24 Grad, Baden-Baden 23 und Filderstadt 24 Grad. 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Das Leutze, die Erlebnistherme am Neckar. 17.30 Uhr ist es und ich habe eine Meldung von der A81 Stuttgart-Singen. Zwischen Gärtringen und der Raststätte Schönbuch-West wird ein Unfall aufgenommen. Das ist blöd, das ist auf der linken Spur. Also ihr seht es relativ spät. Bleibt sicher, fahrt vorsichtig. Blitzen tut's in Amberbuch im Kreis Tübingen, in der Poltringer Hauptstraße, da sind 50 erlaubt. Eure Staus, eure Blitzer, immer kostenlos per Telefon und WhatsApp 0800 247 1077. 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Alle Standorte unter dekra.de. Lasst uns das Sahnehäubchen auf eurem Feierabend sein. Hier kommen Bon Jovi, Pink, die Scorpions und Michael Jackson in der Reihenfolge. 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

Es ist Mittwoch, kurz vor sechs. Wir sind die neue 107.7 und ihr könnt uns einen fetten Gefallen tun. Unsere Marktforschung ruft zurzeit Menschen an und stellt Fragen übers Radioprogramm. Ja, zum Beispiel jetzt im Feierabend, was euch da am besten gefällt. Und das hilft uns natürlich, noch besser zu werden. Also falls ihr angerufen oder auch zu einer Online-Umfrage eingeladen werdet, falls es gerade reinpasst bei euch in dem Moment, sehr, sehr gerne mitmachen. Danke jetzt schon.

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13: Es fängt wieder an zu laufen bei der deutschen Wirtschaft. Die Experten haben ihre Wachstumsprognose nach oben korrigiert und zwar deutlich. Eins unserer Themen jetzt.
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13: Im Studio Hanna Messerschmidt.
14: Schönen guten Abend. Die Ermittler haben nach dem versuchten Anschlag am Flughafen Leipzig-Halle vor rund 4 Wochen offenbar 2 Verdächtige identifiziert. Dabei soll es sich um einen gebürtigen Russen und einen Mann aus Belarus mit russischem Pass handeln, berichten WDR und Süddeutsche Zeitung. DNA-Spuren vom Tatort und Hinweise der Nachrichtendienste führen demnach zu den beiden Männern. Festnahmen gab es bislang nicht. Auch die Bundesregierung vermutet ja, dass Russland hinter dem Vorfall steckt. Die Energiebranche fordert nach den Attacken auf 2 Umspannwerke in Deutschland mehr Schutz für die Stromversorgung. Es bräuchte etwa mehr Möglichkeiten bei der Kameraüberwachung. Das ist aber nicht immer ganz so einfach, Finn Rebesell, Freundlieb.
15: Genau, beim Bundesverband der Energie- und Wasserwirtschaft sagte man mir, dass es zum Beispiel kein Problem sei, die eigene Anlage oder das eigene Werk zu überwachen. Schwieriger wird es bei den öffentlichen Bereichen davor. Der BDEW will, dass dafür die Datenschutzregeln angepasst werden. So sollen Kameras auch den öffentlichen Bereich rund um solche Anlagen herum überwachen können.
14: Und nun weitere Meldungen in Kürze. Vor allem kleine und mittlere Einkommen sollen profitieren. Das Bundeskabinett hat die Einkommenssteuerreform auf den Weg gebracht. Finanzminister Klingbeil stellt Entlastungen von rund 10 Milliarden Euro in den Raum. Finanziert werden soll das Ganze unter anderem über eine Erhöhung der Reichensteuer. Für die deutsche Wirtschaft läuft es dieses Jahr besser als gedacht. Das Deutsche Institut für Wirtschaftsforschung hat seine Wachstumsprognose mehr als verdoppelt. Von 0,5 auf jetzt 1,2%. Vor allem der Handel mit dem Ausland lief zuletzt überraschend gut. Titelverteidiger FC Bayern greift heute in den DFB-Pokal ein. Am Abend müssen die Münchner in ihrem Erstrundenspiel bei Zweitligist VfL Osnabrück ran. Die Niedersachsen hoffen auf eine Überraschung, ähnlich wie 1978. Da hatten sie den Bayern schon mal im Pokal ein Bein gestellt.
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13: Hier ist das Wetter für uns in Baden-Württemberg. Der Feierabend ist trocken, bewölkt und warm. Heute Nacht kühlt es dann auf 15 Grad runter, bleibt aber trocken. Und morgen wird es heiter bis wolkig bei 26 Grad. Aktuell sind es in Pleidelsheim 24, Villingen-Schwenningen 22 und Filderstadt 23 Grad. 18 Uhr gleich 3 Minuten. Ich habe eine Meldung nur und die kommt von der A81 Stuttgart-Singen. Zwischen Gärtringen und der Raststätte Schönbuch-West wird ein Unfall aufgenommen auf der linken Spur. Macht rechtzeitig langsam. Vielen Dank. Die aktuellsten Blitzer stehen in Holzgerlingen in der Böblinger Straße kurz vor der Waschanlage und in Ammerbuch im Kreis Tübingen in der Poltringer Hauptstraße. Da sind 50. Achtung! Eure Staus, eure Blitzer, immer kostenlos per Telefon und WhatsApp 0800 24 7 1077.
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13: Kommt gut nach Hause oder durch die Spätschicht. Je nachdem, Grüße an die Metaller mal an der Stelle mit Deep Blue Something und Breakfast at Tiffany's von 96. Außerdem Aerosmith, Dream On.
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0: Da geht er hin, der Arbeitstag. Es ist 18.24 Uhr. Ich wünsche euch einen schönen Feierabend.
1: 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Kennst du? Die Geschichte hinter diesem Song? Es ist Sommer 1988. Slash und seine Bandkollegen von Guns N' Roses sitzen erschöpft in ihrem Van. Sie hatten ein anstrengendes Konzert in San Francisco und wollen einfach nur nach Hause, nach L.A. Sie leeren ein Bier nach dem anderen. Und als die Stimmung immer besser wird, holt Slash seine Akustikgitarre raus und sie improvisieren. Bitte nimm mich mit runter in die Paradiesstadt, singen sie, wo die Mädchen fett sind und große Brüste haben. Diese Zeilen machen sie später etwas jugendfreier, wo das Gras grün ist und die Mädchen schön. Guns N' Roses, Paradise City.
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15: Das Wetter für uns. Hier ist das Wetter für uns in Baden-Württemberg. Es geht trocken und wolkig in den Feierabend rein und wird auch über Nacht trocken bleiben. Temperaturen im Moment: Tübingen 24, Fellbach 22, Herrenberg 21 Grad. Es wird heute Nacht 15 Grad frisch. Wie gesagt, bleibt aber trocken. Morgen kriegen wir ein bisschen mehr Sonne und vor allem wird es noch ein bisschen wärmer. Da kriegen wir 26 Grad und trocken bleibt es auch. 18.32 Uhr. Lasst uns kurz auf die Straßen gucken. Ich habe eine Meldung von der B14. Backnang Richtung Stuttgart. Zwischen dem Teiler und dem Kappelbergtunnel in Fellbach ist ein LKW liegen geblieben und hat offenbar auch Ladung verloren oder Reifenteile oder beides. Dort bitte ein bisschen Probleme einplanen. Der aktuellste Blitzer steht in Holzgerlingen in der Böblinger Straße kurz vor der Autowaschanlage. Da sind 30 erlaubt. Eure Staus und eure Blitzer immer kostenlos per Telefon und WhatsApp gerne bitte 0800 24 7 1077. Die Rock'n'Roll Hall of Fame wird 40 heute. Und hier kommt jetzt viel Rock und viel Fame. Joan Jett nämlich und Alice Cooper, beide dort verewigt. 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

7:15 ist es gleich schon, am Mittwochabend. Ich wünsche allen, die noch unterwegs sind, einen schönen Heimweg, entweder von der Arbeit oder viel Spaß im Frei, je nachdem, was ihr tut. So oder so, der nächste Song passt. Hier ist der Schockrocker. Ach, liebe diese Gitarre. Hier ist Alice Cooper beim besten Rock und Pop der neuen 107.7.

kurz vor sieben schon am Mittwoch. Ihr hört die meiste Musik bei der neuen 107.7 auf dem Weg in den Feierabend. Mit einer kurzen Bitte. Unsere Marktforschung telefoniert gerade Baden-Württemberg ab und die holen Feedback zu unserem Programm. Uns hilft es mega, wenn ihr euch ein paar Minuten Zeit nehmt, wenn die anrufen, falls es gerade reinpasst bei euch, weil wir natürlich mit diesem Feedback umso besser werden können. Deshalb danke dafür.

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5: Die deutsche Wirtschaft berappelt sich offenbar. Die Experten haben ihre Wachstumsprognose überraschend nach oben geschraubt, und zwar ordentlich. Eins unserer Themen jetzt.
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5: Im Studio Philipp Nützig.
7: Schönen guten Abend. Die Ermittler haben nach dem versuchten Anschlag am Flughafen Leipzig-Halle vor rund 4 Wochen offenbar 2 Verdächtige identifiziert. Das berichten WDR und Süddeutsche Zeitung. Colin Mock mit den Einzelheiten.
8: Dabei soll es sich um einen gebürtigen Russen und einen Mann aus Belarus mit russischem Pass handeln. DNA-Spuren vom Tatort und Hinweise der Nachrichtendienste führten demnach zu den beiden Männern. Festnahmen gab es bislang nicht. Das BKA konnte aber offenbar Ein- und Ausreise teilweise nachverfolgen. Die Bundesregierung macht ja Russland mittlerweile direkt für den versuchten Drohnenanschlag verantwortlich.
7: Baden-Württemberg verstärkt den Schutz vor Wald- und Vegetationsbränden mit 6 neuen Spezialfahrzeugen. Das Land hat dafür mehr als 4 Millionen Euro investiert. Die geländegängigen Löschfahrzeuge wurden heute übergeben. Sie stehen unter anderem in Freiburg, Reutlingen und Gärtringen und können jeweils 3000 Liter Wasser transportieren. Damit sollen sie regionale Feuerwehren unterstützen und künftig auch bei großen Bränden in Deutschland und anderen europäischen Ländern eingesetzt werden. Und nun weitere Meldungen in Kürze. Vor allem kleine und mittlere Einkommen sollen profitieren. Das Bundeskabinett hat die Einkommenssteuerreform auf den Weg gebracht. Finanzminister Klingbeil stellt Entlastung von rund 10 Milliarden Euro in den Raum. Finanziert werden soll das Ganze unter anderem über eine Erhöhung der Reichensteuer. Die Energiebranche fordert nach den Attacken auf 2 Umspannwerke in Deutschland mehr Schutz für die Stromversorgung. Der Bundesverband der Energie- und Wasserwirtschaft will, dass dafür die Datenschutzregeln angepasst werden. So sollen Kameras auch den öffentlichen Bereich rund um solche Anlagen herum überwachen können. Die deutsche Wirtschaft erholt sich in diesem Jahr offenbar besser als gedacht. Das Deutsche Institut für Wirtschaftsforschung rechnet jetzt mit 1,2% Wachstum statt bisher 0,5%. Grund dafür ist vor allem der starke Außenhandel. Titelverteidiger FC Bayern greift heute in den DFB-Pokal ein. Am Abend müssen die Münchner zu ihrem Erstrundenspiel bei Zweitligist VfL Osnabrück ran. Die Niedersachsen hoffen auf eine Überraschung, ähnlich wie 1978. Da hatten sie den Bayern schon mal im Pokal ein Bein gestellt.
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5: Ist das Wetter für uns in Baden-Württemberg. Es bleibt auch heute Abend bewölkt und trocken und kühlt im Laufe der Nacht dann auf 14 Grad runter. Morgen wird wie heute im Prinzip viele Wolken, wenig Sonne, dazu dann aber 26 Grad. Und aktuell sind es in Stuttgart und Mosbach 22 noch, in Marbach 23 Grad. 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Ich habe eine Meldung nur noch, die kommt von der B14 Backnang Richtung Stuttgart. Zwischen dem Teiler und dem Kappelbergtunnel in Fellbach ist ein LKW liegen geblieben und hat Gegenstände verloren, Ladung verloren. Bitte dort mit Problemen rechnen. Blitzer gibt, so wie es aussieht, keine mehr, aber falls was ist, 0800 24 7 107 7.
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5: Von euch sind schon aus dem Urlaub zurück. Die Postkarten kommen auch langsam hinterher und wir genießen die vorletzte Ferienwoche mit den meisten 80ern. Hier ist Journey, Don't Stop Believing.
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1: 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So einfach geht das Spiel. Ihr müsst nichts machen, was ihr nicht eh schon macht, nämlich Radio hören. Und ich habe ein bisschen gesammelt. Es ist Zeit für ein paar Rechnungs-FAQs. Frequently Asked Questions, AGBs, wie auch immer. Carina aus Besigheim schreibt, ich habe letzten Herbst schon mitgespielt, bleiben meine Rechnungen dann dabei oder muss ich die neu einreichen? Carina, musst du nicht, einmal eingereicht, bleib drin für immer. Franjo aus Mühlacker schreibt, liebes die neue 107.7-Team, wie alt darf die Rechnung denn sein? Ich hatte eine teure Autoreparatur, aber das war schon 2020. Franjo, egal von wann die ist, her damit. Das geht. Und Sonja aus Remshalden sagt, ich habe nur einen Kassenzettel, geht das auch, ist keine richtige Rechnung mit Namen drauf. Sonja, bei uns geht alles. Fotografier den ab und lad den hoch, den Kassenzettel, und dann einfach Radio hören und rechtzeitig anrufen. Wir machen das, das geht. Wir sind die neue 107.7. Schönen Feierabend, hier ist Michael Jackson.

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7: Das Wetter für uns in Baden-Württemberg zum Feierabend. Es geht auf 15 Grad runter heute Nacht, bleibt aber trocken und vor allem auch bewölkt. So ist es morgen früh dann auch. Deswegen morgen früh zwar frisch, aber nicht so schlimm wie heute. Und morgen im Laufe des Vormittags kommt auch die Sonne öfter mal raus. Ansonsten ist morgen wie heute dicke Wolken und ordentlich warm. Wir kriegen 26 Grad morgen am Donnerstag. Aktuell haben wir Tübingen 21 und Fellbach und Herrenberg 20 Grad. 19.32 Uhr und ich habe exakt nichts, keine Staus und keine Blitzer. Falls was fehlt, 0800 24 7 1077. Steffi hier, schönen Mittwochabend mit den meisten 80ern, den meisten 90ern, der meisten Musik. Hier kommt For You von Manfred Mann mit Bruce Springsteen und danach Ozzy Osbourne.
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Und Sound zum Feierabend. So geil, Nirvana. Es ist 7:15, ihr hört die neue 107.7 und um die nächste Band entwickelt sich gerade eine spannende Kontroverse. Und zwar am Wochenende sollten Alphaville auf dem Glücksgefühle-Festival am Hockenheimring spielen und sind jetzt ausgeladen worden mit der Begründung, sie seien auf der Bühne zu politisch. Der Veranstalter sagt, er will das einfach frei von Politik haben. Ist sein gutes Recht, ich verstehe das. Gleichzeitig gibt es aber halt auch Meinungsfreiheit und künstlerische Freiheit. Also irritierend. Mal sehen, was das noch wird. Wir halten euch auf dem Laufenden. Hier ist Forever Young beim Besten.

0: Ich fand die Schminke so geil von den Mädels damals in den 90ern. Dieses Verruchte mit den schwarzen Augen. Shakespeare's Sister waren das beim besten Rock und Pop der neuen 107.7. Ganz ehrlich, wenn mich eine Nummer anruft, die ich nicht kenne, gehe ich manchmal auch erst gar nicht dran. Aber, und jetzt kommt eine Bitte, ihr müsstet für uns bitte eine Ausnahme machen und ans Telefon gehen. Unsere Marktforschung ruft nämlich zurzeit Menschen in Baden-Württemberg an und holt Feedback zu unserem Programm. Wir werten das dann aus und können mit eurer Hilfe so natürlich besser werden. Deswegen wäre es super, wenn ihr mitmacht. Ich sage jetzt schon mal Dankeschön.
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0: Die Bundesregierung will mehr Solidarität in Deutschland schaffen. Die Reichensteuer steigt, damit kleine und mittlere Einkommen entlastet werden können. Eins unserer Themen jetzt.
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0: Mit Philipp Nützig.
6: Schönen guten Abend. Die Ermittler haben nach dem versuchten Anschlag am Flughafen Leipzig-Halle vor rund 4 Wochen offenbar 2 Verdächtige identifiziert. Das berichten WDR und Süddeutsche Zeitung. Colin Mock mit den Einzelheiten.
7: Dabei soll es sich um einen gebürtigen Russen und einen Mann aus Belarus mit russischem Pass handeln. DNA-Spuren vom Tatort und Hinweise der Nachrichtendienste führten demnach zu den beiden Männern. Festnahmen gab es bislang nicht. Das BKA konnte aber offenbar Ein- und Ausreise teilweise nachverfolgen. Die Bundesregierung macht ja Russland mittlerweile direkt für den versuchten Drohnenanschlag verantwortlich.
6: Bis zu 10 Milliarden Euro Entlastung, vor allem für kleine und mittlere Einkommen. Die will Finanzminister Klingbeil mit der Einkommenssteuerreform erreichen. Für die gab es jetzt grünes Licht vom Bundeskabinett. Allen voran soll der steuerfreie Betrag beim Einkommen schrittweise steigen. Außerdem wird auch das Kindergeld erhöht. Finanziert wird der Plan größtenteils über eine Erhöhung der Reichensteuer. Dazu sagte Klingbeil:
8: Das trägt zu mehr Gerechtigkeit bei, dass starke Schultern mehr tragen und gerade in diesen Zeiten, die wahnsinnig anstrengend sind, wo wir alle auch die Belastung spüren, ist es, glaube ich, nochmal ein wichtiges Zeichen auch der Fairness.
6: Die Reform soll im kommenden Jahr in Kraft treten. Und nun weitere Meldungen in Kürze. Nach den Attacken auf die Stromversorgung in NRW und Brandenburg fordern Energieverbände, dass Umspannwerke besser geschützt werden. Dabei geht es etwa um mehr Möglichkeiten bei der Kameraüberwachung. Die Ermittlungen laufen unterdessen auf Hochtouren. Ob die Fälle zusammenhängen und wer dahinter steckt, ist noch offen. Trockenheit, Futterknappheit und gestiegene Kosten. Landwirte sind aktuell unter Druck. Das zeigt auch die Erntebilanz 2026. Die fällt so bedenklich aus, dass Landwirtschaftsminister Rainer weitere Finanzhilfen angekündigt hat. Landwirte sollen vor allem einfacher, mehr zinsgünstige Darlehen bekommen, um Kosten zu decken. In der ersten Runde im DFB-Pokal hofft der VfL Osnabrück heute auf eine Überraschung. Der Zweitligist empfängt Titelverteidiger FC Bayern. Wir gehen all in, heißt es von den Niedersachsen. Aber die Münchner sind gut drauf, hatten sie doch den Bundesliga-Auftakt gegen Stuttgart klar gewonnen.
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0: Ist das Wetter für uns in Baden-Württemberg zum Feierabend, kurz nach 8 schon. Es geht bewölkt und trocken in die Nacht rein und kühlt dann auf 14 Grad runter. Morgen wird wie heute viele Wolken, wenig Sonne, dazu 26 Grad. Aktuell Stuttgart 20, Göppingen 19, Rottweil 17 Grad. 20.03 Uhr. Der Blick auf die Straße ist absolut erfreulich. Ich habe eine einzige Meldung von der 81 Stuttgart-Singen. Zwischen Oberndorf am Neckar und Rottweil blockiert in Liegenbleiber die rechte Spur und die Standspur. Da ist aber schon jemand dort offenbar, um das wegzuräumen. Eure Staus, eure Blitzer, falls was ist, 0800 24 7 107 7.
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0: 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Kennst du? Geschichte hinter diesem Song? Es ist 1989. Richard Marx sitzt in seinem Aufnahmestudio. Seit Tagen geht es ihm schlecht, denn er vermisst seine Frau Cynthia. Sie ist Schauspielerin und muss für 3 Monate zu einem Filmdreh. Richard Marx setzt sich ans Klavier und schreibt innerhalb von 10 Minuten einen Song. Erst Monate später entscheidet er sich dazu, den Song zu veröffentlichen. 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
1: Im Studio Philipp Nützig. Schönen guten Abend. Ermittler haben nach dem versuchten Anschlag am Flughafen Leipzig-Halle vor rund 4 Wochen offenbar 2 Verdächtige identifiziert. Dabei soll es sich um einen gebürtigen Russen und einen Mann aus Belarus mit russischem Pass handeln, das berichten WDR und Süddeutsche Zeitung. DNA-Spuren vom Tatort und Hinweise der Nachrichtendienste führen demnach zu den beiden Männern. Festnahmen gab es bislang nicht. Auch die Bundesregierung vermutet ja, dass Russland hinter dem Vorfall steckt. Die Energiebranche fordert nach den Attacken auf 2 Umspannwerke in Deutschland mehr Schutz für die Stromversorgung. Es bräuchte etwa mehr Möglichkeiten bei der Kameraüberwachung. Das ist aber nicht immer so ganz einfach, Finn Riebesel-Freundlieb.
2: Genau, beim Bundesverband der Energie- und Wasserwirtschaft sagte man mir, dass es zum Beispiel kein Problem sei, die eigene Anlage oder das eigene Werk zu überwachen. Schwieriger wird es bei den öffentlichen Bereichen davor. Der BDEW will, dass dafür die Datenschutzregeln angepasst werden. So sollen Kameras auch den öffentlichen Bereich rund um solche Anlagen herum überwachen können. Nach den Attacken auf Umspannwerke in NRW und Brandenburg laufen die Ermittlungen auf Hochtouren. Ob die Fälle zusammenhängen und wer dahinter steckt, das ist noch unklar.
1: Und nun weitere Meldungen in Kürze. Bis zu 10 Milliarden Euro Entlastung, die will Finanzminister Klingbeil mit der Einkommenssteuerreform erreichen. Für die gab es jetzt grünes Licht vom Bundeskabinett. Allen voran soll der steuerfreie Betrag beim Einkommen schrittweise steigen. Dafür steigt im Gegenzug die Reichensteuer. Bei den Schüssen auf einem Techno-Festival in der Schweiz hat es sich um einen Amoklauf gehandelt. Da ist sich die Polizei mittlerweile sicher. Die Ermittler gehen auch weiterhin nur von einem Täter aus. Der 43-jährige Verdächtige soll am Sonntagmorgen auf einem Rave um sich geschossen haben. Eine junge Frau starb. Deutschland darf neue Gaskraftwerke bauen. Die EU erlaubt dafür Förderungen von bis zu 35 Milliarden Euro. Die Kraftwerke sollen einspringen, wenn Wind und Sonne gerade nicht genug Strom liefern. Erst mit Erdgas, später dann mit klimaneutralem Wasserstoff.
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0: 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Kennst du? Geschichte hinter diesem Song? 1975, Aufnahmestudio Abbey Road in London. Pink Floyd nehmen ihr neues Album auf. Plötzlich erscheint im Studio ein dicker Mann. Die Musiker erschrecken. Sie erkennen erst jetzt, dass ihr ehemaliger Bandleader Syd Barrett vor ihnen steht. Er musste die Band 7 Jahre davor verlassen, weil er nach einer Überdosis LSD psychische Probleme bekam. Die Gruppe ist überwältigt, Syd Barrett wiederzusehen. Wir haben einen Song für dich geschrieben, sagt einer von ihnen. Und so spielen sie das erste Mal Wish You Were Here. Syd Barrett allerdings ist nur mäßig interessiert. Klingt alt, sagt er, und verlässt das Studio. Für immer. Womit er nicht rechnet, Wish You Were Here wird für Pink Floyd einer der erfolgreichsten Songs. Bis heute.
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1: Im Studio Anna Löwer. Schönen guten Abend. Die Ermittler haben nach dem versuchten Anschlag am Flughafen Leipzig-Halle vor rund 4 Wochen offenbar 2 Verdächtige identifiziert. Das berichten WDR und Süddeutsche Zeitung. Colin Mock mit den Einzelheiten.
2: Dabei soll es sich um einen gebürtigen Russen und einen Mann aus Belarus mit russischem Pass handeln. DNA-Spuren vom Tatort und Hinweise der Nachrichtendienste führten demnach zu den beiden Männern. Festnahmen gab es bislang nicht. Das BKA konnte aber offenbar Ein- und Ausreise teilweise nachverfolgen. Die Bundesregierung macht ja Russland mittlerweile direkt für den versuchten Drohnenanschlag verantwortlich.
1: Nach den Attacken auf die Stromversorgung in NRW und Brandenburg fordern Energieverbände mehr Schutz für Umspannwerke. Es geht dabei unter anderem um mehr Möglichkeiten bei der Kameraüberwachung. Der Bundesverband der Energie- und Wasserwirtschaft will, dass dafür die Datenschutzregeln geändert werden. Kameras sollen dadurch auch den öffentlichen Bereich rund um die Anlagen im Blick haben können. Die Ermittlungen laufen weiter auf Hochtouren. Ob die Fälle zusammenhängen oder wer dahinter steckt, ist noch offen. Und nun weitere Meldungen in Kürze. Trockenheit, Futterknappheit, gestiegene Kosten. Landwirte sind aktuell unter Druck. Das zeigt auch die Erntebilanz für 2026. Die fällt so bedenklich aus, dass Landwirtschaftsminister Rainer weitere Finanzhilfen angekündigt hat. Landwirte sollen vor allem einfacher an zinsgünstige Darlehen kommen, um Kosten zu decken. Vor allem kleine und mittlere Einkommen sollen profitieren. Das Bundeskabinett hat die Einkommenssteuerreform auf den Weg gebracht. Finanzminister Klingbeil stellt Entlastungen von rund 10 Milliarden Euro in den Raum. Finanziert werden soll das Ganze unter anderem über eine Erhöhung der Reichensteuer. Eine Woche nach der Flutkatastrophe im Himalaya werden weiter tausende Menschen vermisst. Die Zahl der Toten ist mittlerweile auf über 1200 gestiegen. Hunderte Menschen haben jetzt auch DNA-Proben abgegeben, in der Hoffnung, so ihre Angehörigen identifizieren zu können.
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0: 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Kennst du die Geschichte hinter diesem Song? Anfang der 90er Jahre. Jon Bon Jovi ist verkatert. Er sitzt in einem Hotelzimmer in L.A. und zweifelt an sich. Er fühlt sich ausgenutzt von Musikindustrie und Medien. Fragt sich, woran man sich erinnern wird, wenn er nicht mehr da ist. Ob man Filme über ihn drehen wird. Er setzt sich ans Hotelklavier und klimpert herum. Auf Rosen gebettet oder auf Nägel gebettet. Das Rockgeschäft kann beides mit dir machen. Johns Zweifel bescheren ihm 1992 einen internationalen Top-Song. Heute ist Bed of Roses bester Rock und Pop.
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0: 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Die Geschichte hinter diesem Song?
1: Es ist 1979 in Großbritannien. Sänger Roger Waters ist gerade mit seiner Band Pink Floyd auf Tour. Auf einer langen Busfahrt erinnert er sich an seine Schulzeit zurück. Wie alles damals streng nach Regeln lief und die Lehrer die Schüler lieber klein hielten, als ihnen etwas beizubringen. Er denkt sich, es ist Zeit, an diesem System etwas zu verändern und nutzt die Busfahrt, um an einem neuen Song zu schreiben. Wenige Wochen später stehen 23 Chorschüler der Islington Green School im Studio und verpassen Roger Waters' Protestsong die notwendige Tiefe. 45 Jahre später gilt Another Brick in the Wall auf der ganzen Welt als eine Hymne der Rebellion und ist fester Teil von bestem Rock und Pop.

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0: 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Kennst du die Geschichte hinter diesem Song?
1: 1986. Die 25-jährige Melissa Etheridge ist todunglücklich. Sie lebt seit einiger Zeit mit ihrer Freundin zusammen und liebt sie sehr. Allerdings haben sie sich gegenseitig keine Treue versprochen. Sie leben in einer offenen Beziehung. Sie ist allein und merkt, dass sie mit der Situation überhaupt nicht zurechtkommt. Sie schreibt einen Song. Sag mir, liebt sie dich so wie ich? Erregt sie dich? Reizt und fesselt sie dich? Erst Jahre später entschließt sie sich dazu, den Song zu veröffentlichen. Melissa Etheridge, Like the Way I Do.
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0: 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Kennst du die Geschichte hinter diesem Song? England in den 90er Jahren. Georgios Panayiotou ist der Neue an der Highschool. Heute kennen wir ihn besser unter dem Namen George Michael. Schnell freundet er sich mit Andrew Ridgeley an. Die beiden Jungs lieben Musik und beschließen bald, zusammen Musik zu machen. Eines Abends klebt Andrew für seine Mutter einen Zettel an seine Kinderzimmertür. Wake me up before you go go. Weck mich auf, bevor du gehst. Als ihn sein Freund George Michael am nächsten Tag besucht, sieht er den Zettel und hat sofort die Idee für einen neuen Song im Kopf. Wake me up before you go go ist heute bester Rock und Pop.
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